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2: Guten Morgen am Mittwoch und heute geht es nochmal sommerlich weiter. 22 bis 29 Grad gehen sich aus. Die Sonne setzt sich oft durch, vor allem von Vorarlberg bis Oberösterreich. Am Nachmittag fängt es dann an zu brodeln. Regenschauer und Gewitter können durchziehen, vor allem heute bei dir in Kärnten oder stellenweise in der Steiermark.
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2: 5.25 Uhr, Hey CD ins Auto, das ist der Krone-Hit Verkehrscheck, powered by ÖAMTC und da läuft's wie gewohnt um diese Uhrzeit, also noch super entspannt. Du kommst gut voran.
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2: 5.45 Uhr ist es, 3.46 Uhr. Guten Morgen, heute Mittwoch. Alle gut drauf, alle da mit dabei. Anita Homeofficer Bleidinger, guten Morgen.
3: Morgen, hallo.
2: Clemens ist heute früh bei uns im Studio für die Nachrichten zuständig. Schönen guten Morgen.
4: Guten Morgen, hallo.
2: Freddy, sag dir, wie es auf den Straßen ausschaut. Schönen guten Morgen.
5: Jawohl, guten Morgen.
2: Und wir starten in den Mittwoch jetzt gleich mal mit den aktuellen Wetteraussichten. Marleen, bitte, guten Morgen.
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6: Guten Morgen Mittwoch und heute geht's zweigeteilt weiter. Von Vorarlberg bis Oberösterreich gibt's einige Sonnenstunden für dich, auch sonst bleibt's eigentlich ganz angenehm. Anders schaut's aus in Kärnten oder auch in der Steiermark, da ziehen immer wieder Regenschauer, teils auch Gewitter durch. Also hier könnte es am Nachmittag ungemütlich werden. 22 bis 29 Grad sind die Topwerte.
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5: 5.46 Uhr, Freddy Hahn bei dir. Krone-Hit-Verkehrscheck, powered by ÖAMTC. Das ist der Blick auf Österreichs Straßen. Das ist ein relativ flotter Blick, denn da ist aktuell nichts los. Zumindest keine Verzögerungen, die dich mehr Zeit kosten als 10 Minuten. Deshalb wünsche ich dir eine gute und vor allem sichere Fahrt. Und es gibt Nachrichten um die vor 2 Jahren in Konkurs gegangene Möbelkette Kikaliner. Alle Infos rund um das gibt dir jetzt Clemens Draxler in den Nachrichten.
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7: Die Möbelkette Kikaliner ist vor 2 Jahren in Konkurs gegangen. Jetzt ist der Ex-Chef der Möbelkette in Haft. Gegen ihn gibt es einen Betrugsverdacht. Er soll nämlich die Notlage der Hochwasseropfer von 2024 ausgenutzt haben, sagt die WKStA. Hochwasseropfern wurde ein 20%iger Rabatt auf Möbel versprochen. Kikaliner soll Anzahlungen für diese Möbel entgegengenommen haben, obwohl klar war, dass eine Lieferung wegen der Probleme gar nicht mehr möglich ist. Betroffen sind mindestens 4.700 Kundinnen und Kunden. In Deutschland ist gestern ein Sprengsatz an einem Kraftwerk in Brandenburg explodiert. Mehrere Stromleitungen wurden beschädigt. Dank Windkraft und Photovoltaik gab es in Brandenburg aber keine Stromausfälle. Der Sprengstoff, der am Kraftwerk platziert wurde, war selbst gebaut. Nach dem Drohnenanschlag auf den Leipziger Flughafen sorgt der Fall jetzt erneut für Unruhe. Für den versuchten Sprengstoffanschlag in Leipzig soll ja Russland verantwortlich sein, sagt die deutsche Regierung gestern und verhängt deswegen neue Strafmaßnahmen gegen Russland. Vor wenigen Wochen ist ja die sprengstoffbeladene Drohne in der Nähe von ukrainischen Flugzeugen gesichtet worden. Eine Drohne kollidiert mit einem deutschen Frachtflugzeug. Glücklicherweise gibt es keine Verletzten. Und damit noch zum Sport. Während die Männer der Wiener Austria in der Krise stecken, schaffen die Frauen gestern Historisches. Die Veilchen stehen nämlich erstmals in der Women's Champions League. Nachdem die Spielerinnen der Austria das Playoff-Hinspiel gegen Brandenbergen noch mit 1:2 verloren haben, gelingt gestern Abend tatsächlich die Wende. Die Austria gewinnt das Rückspiel gegen die Norwegerinnen in der Generali Arena mit 4:0. Und wenn die Veilchen in der Gruppenphase der Champions League treffen, erfahren sie am Freitag.
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0: Schönen guten Morgen, hier ist Krone Hit. Wir starten gemeinsam in einen neuen Tag. Jetzt ist es 6:03. Was haben wir heute alles vor? Wir reden über die Nervigen, die sich die Liegen reservieren im Sommerurlaub.
1: Deutsche.
0: Und was man dagegen machen könnte. Und jetzt gleich erfährst du, wie du das Gehalt verdoppelst in 3 Minuten hier auf Krone Hit.

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1: Guten Morgen, normalerweise in der Früh sind die Abläufe immer gleich, du kennst sie, es ist immer dasselbe. Aber zwischen 9 und 5 garantieren wir die Abwechslung hier bei uns auf Krone. Kein Hit doppelt. Und solltest du trotzdem einen Hit doppelt hören, dann sofort melden unter 07711 27711. Dann verdoppeln wir das Gehalt. Die Denise aus Wien ist jetzt bei uns am Telefon. Was hast du für Taktik?
2: Nein, also ich habe keine Taktik. Es ist dann eher so, man sitzt im Auto, man hört das und denkt sich, hopsi, ist da jetzt ein Fehler unterlaufen und dann, okay, und dann schießt einen ein.
1: Also wenn es so funktioniert, perfekt. Zwischen 9 und 5, kein Hit doppelt hier bei uns auf Krone Hit. Solltest du einen hören, dann verdoppeln wir das Gehalt. Sofort melden unter 07711 27711.

Mittwoch in der Früh, schönen guten Morgen, Herr Kronet hier. Wir starten gemeinsam, jetzt ist es 10 Minuten nach 6. Die Wetteraussichten für heute gibt es in 10 Minuten auf Kronet. Jetzt mal David Gette für dich zum Aufstehen.

0: Guten Morgen, hier ist Conrad. Wir stehen gemeinsam auf und du kennst das aus dem Urlaub. Bevor es noch zum Frühstück geht, manche stellen sich aber extra den Wecker im Urlaub und stehen sogar ein bisschen früher auf, damit sie noch die Liegen reservieren können, rund um den Pool.
1: Ein Witz.
0: Ja, also ich muss sagen, eigentlich, ich dachte, das machen nur Deutsche, aber man wird eines Besseren belehrt. Es gibt auch viele ÖsterreicherInnen, die das machen. Marlene, bist du eigentlich eine Liegenreservierin?
2: Nein, überhaupt nicht.
0: Du bist vom
2: nicht.
0: Typ her so.
2: Nein,
0: du schickst deinen Freund.
2: Nicht. Nein, überhaupt nicht. Und zwar ist mir eher so schnell heiß, wenn ich in der Sonne liege. Ich nehme meistens so eine selbstaufblasbare Liege einfach mit, die man ins Pool mitnehmen kann. Wie nennt man so eine Luftmatratze?
0: Luftmatratze,
2: genau. Da lege ich mich einfach rein und weil mir ist immer heiß und dann kann ich einen Fuß so ins Wasser lassen. Oder ich lege mich so auf die erste Stufe vom Pool, weil er wird noch am besten braun und ist im Wasser und kann so drinnen chillen.
1: Und bist im Weg. Aber cool.
2: Ich bin überhaupt nicht im Weg. Ich könnte auf der Seite vorbeigehen einfach.
0: Du, und lass mich raten, dein Lebensabschnittspartner muss in der Früh
2: nein,
0: alles
2: also
0: aufblasen.
2: Ich blase sicher nicht auf.
0: Damit Schatzi fein liegt im Pool. Na,
2: ja,
0: gut.
2: Sicher.
0: Logisch, ich verstehe, der macht alles, dass er ein bisschen Ruhe hat. Martin bei unserem Telefon. Was sagst du zu denen, also nicht die, den Schatz haben, der die Matratze aufbläst, sondern die Menschen, die die Liegen reservieren?
3: Ich finde es einfach lächerlich, dass ich in Urlaub fliege und dann früher aufstehe, als wenn ich arbeiten gehe.
2: Ja.
3: Das kann ich nie verstehen. Also um 7:30 aufstehen, Liege reservieren, im Urlaub stehe ich vielleicht um 10 auf oder so.
0: Bravo.
3: Deswegen, ich verstehe das nicht ganz, wieso man sich das überhaupt antut. Und ich kenne auch, glaube ich, ein paar Hotels mittlerweile, wo das wirklich so gemacht wird, dass in der Früh die Mitarbeiter vom Hotel durchgehen und alle entfernen. Das habe ich,
2: ja, hab ich auch schon gesehen.
3: Also die kommen dann um 7:30, 8 oder so hin und alle Handtücher und alles, was dort ist, wird auf die Seite gelegt. Und ja, das passiert dann halt 2-3 Mal und dann irgendwann macht es keiner mehr.
0: Das wäre ja der Traum schon von der Anita.
3: Das ist vielleicht auch keine schlechte Idee.
0: Die Anita sorgt ja gerne für Recht und Ordnung. Ich glaube, das wäre dein Traum. Also Animateurin geht sich nicht mehr aus für den Sommer. Aber Liegenkontrolleurin kann man nicht reservieren. Tschüss. Also ich glaube, da in der Rolle sehe ich dich, Anita.
2: Ich glaube, ich bin da noch zu sympathisch dafür.
0: Ja, aber ich weiß nicht, du hast schon so diesen Zugang. Und ich habe gestern gehört, bei der Polizei suchen sie ja wahnsinnig dringend Personal. Und die gute Nachricht ist, die Aufnahmebedingungen wurden entschärft. Also Anita,
1: zur
0: vielleicht.
1: Abwechslung.
0: Ja.
2: Echt? Vielleicht, also da kann man auch mit Brille hin, weil ich glaube, das war doch auch so ein Kriterium, oder?
0: Das ist schon lange nicht mehr. Du, also ich glaube, wenn du hinfindest, also wenn du auf die Polizeiinspektion hinfindest, sag schon, willkommen.
2: Kriegst schon was angesteckt hier.
0: Los geht's.

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1: Schönen guten Morgen heute am Mittwoch. 9 Minuten noch, dann ist es 6:30. Hier ist Krone. Wir stehen gemeinsam auf. Jetzt die wichtigsten Infos für dich. Freddy sagt dir, wie es auf den Straßen ausschaut. Mittwoch ist ja ein besonderer Tag. Da hast du immer Date Night mit deiner Frau, gell?
2: Ja, was du alles weißt, mein Mann. Ich bin begeistert.
3: Was steht am Plan heute? Wer muss sich kümmern?
2: Ja, ich bin heute dran. Ich muss mir noch irgendwas einfallen lassen. Also wirklich? Gerne her mit ein paar Tipps. Ja.
1: Aber was, gemeinsames Abendessen oder soll es romantischer werden?
2: Du, es ist alles möglich bei einer Date Night, Meinrad. Was soll ich dir sagen, da hast du ja mehr Erfahrung.
1: Ja, da geht's ins Kino oder so. Geht's ins Kino, das ist ja auch schön, oder?
3: Ja, aber es muss ja nicht sowas sein, sie gehen auch manchmal einfach so laufen zusammen.
2: Was? Ja. Das versteht er, was gemeinsamer Sport, was
3: es geht darum, was gemeinsam einfach zu machen, es muss jetzt nicht romantisch sein.
1: Ja, das ist ja kein Date Night.
3: Naja, doch, man
1: nimmt sich Zeit. Das ist ja Training, das ist ja ganz was anderes.
3: Man nimmt sich Zeit füreinander.
1: Ja, man zieht sich ja eh den ganzen Tag, muss man da Zeit nehmen.
3: Okay, ich glaube, da kommen wir nicht weiter.
1: Da kommen wir 100% nicht weiter.
2: Ich merke, da gibt es zwei verschiedene Fronten an Tipps.
1: Nein, aber entschuldige, Freddy, du hast eine Date Night mit deiner Frau und gehst mit ihr gemeinsam laufen?
2: Das hat es natürlich auch schon mal gegeben. Wenn du ein wöchentliches Pensum hast, dann gehst du auch einmal laufen, ja.
1: Na gut, na dann wünsche ich euch heute eine gute Zwischenzeit. Marlene, vorher noch die Wetteraussicht, bitte.
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3: Guten Morgen am Mittwoch und auch heute geht es spätsommerlich weiter. Es bleibt ziemlich warm für Anfang September. 22 bis 29 Grad gehen sich aus. Dazu gibt es sehr viel Sonnenschein. Nur am Nachmittag mischen sich dann wieder Gewitterwolken dazu. Vor allem heute in der Steiermark oder auch in Kärnten. Also da kann es dann ordentlich krachen. Der Krone-Hit-Wettertrend zeigt, auch in den nächsten Tagen gibt es viel Sonnenschein. Und am Wochenende wird sogar noch eine Spur heißer.
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2: 6.24 Uhr, Freddy haben bei dir. Krone-Hit-Verkehrscheck, powered by ÖAMTC. Das ist der Blick auf Österreichs Straßen. Das ist ein kurzer und knackiger Blick. Wir sind noch im Ferienmodus, das heißt Österreich noch relativ entspannt. Da gibt es noch keine Verzögerungen, die länger dauern als 10 Minuten.
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0: Guten Morgen, heute am Mittwoch. Wir stehen gemeinsam auf. Die letzten Ferientage. Montag geht es im Osten Österreichs mit der Schule los und das bedeutet natürlich auch, dass es wieder jede Menge Schultüten gibt, weil viele in einen neuen Lebensabschnitt starten, nämlich in die Schule. 100.000 Erstklässler innen werden das sein in den österreichischen Volksschulen. So, jetzt die große Frage, was gehört rein in die Schultüte?
1: Ja, keine Ahnung. Höre. Ihr habt ja Kinder.
0: Ja,
1: ich. Du ja, Manuel, was hast du reingepackt? Oder was hat denn deine Frau reingepackt?
0: Da müsste ich sie jetzt fragen, das weiß ich ja gar nicht mehr.
1: Aber oder du, Captain Luke?
2: Ja, also ich weiß das. Ist das eigentlich eine Überraschung für Kinder? Oder wissen die das schon?
0: Die schlafen
2: sich über. Nein, er hat eh nichts, so, es wird wahrscheinlich ein Fußballtrikot sein.
0: Okay.
1: Bravo!
2: Und den hat er sich gewünscht und
1: der passt in einer Schultüte?
2: Ja, das ist mein Beitrag. Ja, vor allem ist sie dann schnell voll. Also zwei Fliegen mit einer Klappe.
1: Nur aber es oben scheint rauf und unten drinnen nichts halt dann, oder wie?
2: Papier. Zerknüllte Zeitung.
0: Nur den Fußball und sagen, die Tüte stell dir vor. Aber es scheiden sich ja die Geister auch bei uns in der Community. Darf man da süße Sachen reintun oder nicht?
2: Ja, natürlich.
1: Ah, Judith warum aus Linz nicht? Schreibt uns da auf WhatsApp, also wir haben eine zuckerfreie Schultüte.
0: Der wird sich freuen.
1: Für unsere Tochter und werden da stattdessen mit Karotten und Gurken auffüllen. Na, es ist eh nämlich überall Zucker drinnen. Lass mich kurz mal vorlesen. Es ist eh überall Zucker drinnen. Da muss hier nicht so viel drinnen sein. So, das hat meine Judith geschrieben. Und der Herbert meint dagegen, man bekommt einmal im Leben eine Schultüte. Ja. Lassen wir die Kinder bitte mal Kinder sein und geben ihnen genug Süßes. Also ein Mix wäre doch ganz gut, oder?
0: Also ich muss, okay, genau. Also ich kann dir sagen, mein mittlerer Sohn, als er die Schultüte bekommen hat, ist auch ein riesen Fußballfan, waren Fußballschuhe drinnen.
2: Bravo.
0: Und wie er fand, zu wenig Süßigkeiten.
2: Also ich dachte, zu wenig Fußballschuhe.
0: Das waren bitterste Tränen, das kannst du gar nicht vorstellen. Ja? Also. Wie ist das bei dir? Was packst du ein in die Schultüte? Sagst du, okay, Schulanfang ist nur einmal im Leben, Zucker für alle oder doch eher Karotten und Gurken?

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1: 6.45 Uhr, 3.47 ist es. Guten Morgen, hier ist Krone Hit. Wir starten gemeinsam mit dir in den Mittwoch mit dabei. Anita, Homeoffice ab Leidinger, guten Morgen.
2: Guten Morgen.
1: Du hast dir gestern ein Wahnsinnsprojekt gehabt, du hast dir IKEA-Kastel geholt, das du geschenkt bekommen hast aus Krems.
2: Ja.
1: Und, alles gut gegangen?
2: Alles gut gegangen, die hatten auch sogar einen Lift, die hat mir auch geholfen, Das alles in meinem Pferdeanhänger dann zu tragen. Ich habe einen Parkplatz vor der Tür gehabt, also alles easy. Und mein Mann hat dann auch sogar gesagt, hey, schaut richtig gut aus, also er war überrascht.
1: Super, also Tageshighlight geglückt, das hören wir gerne.
2: Ja.
1: Nachrichten gibt es gleich von Clemens, wieder einen Anschlag auf die sogenannte kritische Infrastruktur in unserem Nachbarland in Deutschland und zwar auf ein Kraftwerk. Was wir bisher darüber wissen, alle Details jetzt gleich von Clemens. Guten Morgen in die Nachrichtenredaktion. Freddy sagt ja, wie es aktuell auf den Straßen ausschaut. Schönen guten Morgen.
3: Guten Morgen.
1: Und da gibt es ja Probleme in Oberösterreich, glaube ich, wieder mal, gell?
3: Zwei Probleme sogar, genau.
1: Ja. Na, sehr fein. Aber die Wetteraussichten, ich sehe schon die ersten Sonnenstrahlen hier in Tirol, wie das Wetter heute wird. Details gibt es jetzt von Marleen.
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5: Guten Morgen Mittwoch und die Herbstoutfits, die können noch im Schrank bleiben. Heute wird es wieder ziemlich warm für Anfang September. 22 bis 29 Grad gehen sich aus. Jetzt aktuell zum Aufstehen 14 Grad in St. Pölten, 13 in Steyr oder 16 Grad hier bei uns in Wien. Die meiste Sonne gibt es heute von Vorarlberg bis Oberösterreich. Am Nachmittag mischen sich dann stellenweise Regenschauer, teils auch Gewitter dazu. Vor allem heute bei dir in Kärnten oder auch stellenweise in der Steiermark.
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1: 6.46 Uhr, Freddy Hahn bei dir, Krone-Hit-Verkehrscheck, powered by ÖAMTC. Das ist der Blick auf Österreichs Straßen und das sehen wir sofort in Oberösterreich und zwar auf der A7 Richtung Westautobahn. Da hat es einen Unfall bei Gallneukirchen gegeben, die Unfallstelle wird jetzt geräumt. Der Rückstau reicht allerdings noch bis Treffling zurück, da dauert es aktuell eine Viertelstunde länger. Und 25 Minuten, das begleitet uns jetzt jeden Tag, dauert es auf der B127 länger, Richtung Linz und zwar zwischen Ottensheim und der Baustelle bei Puchenau. Also da auf jeden Fall mehr Zeit einplanen. Ansonsten läuft's allerdings. Nachrichten kommen jetzt. Clemens Draxler.
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6: In Deutschland ist gestern ein Sprengsatz an einem Kraftwerk in Brandenburg explodiert. Mehrere Stromleitungen wurden beschädigt. Dank Windkraft und Photovoltaik gibt es keine größeren Stromausfälle. Der Sprengsatz soll mit Hilfe von Silvesterraketen selbst gebaut gewesen sein. Wer verantwortlich ist, ist noch nicht klar. Die Polizei ermittelt. Nach dem Drohnenanschlag am Leipziger Flughafen vor wenigen Wochen sorgt der Fall jetzt erneut für Unruhe bei unserem Nachbarn. Für den versuchten Sprengstoffanschlag mit Drohnen auf den Flughafen in Leipzig ist Russland verantwortlich. Das sagt die deutsche Regierung gestern. Gegen Russland gibt es deshalb neue, schärfere Sanktionen. Auch die NATO und die EU wollen sich diese Woche mit dem Fall von hybrider Kriegsführung von Russland auseinandersetzen. In Tirol und Niederösterreich hat es in der Nacht auf heute zwei doch deutlich spürbare Erdbeben gegeben. Gegen 2:30 in der Früh bebt die Erde zwischen Innsbruck und Wattens. Das Beben hat eine Stärke von 2,6. Die Bevölkerung meldet ein Grollen des Untergrunds und teilweise klirrende Gläser. Ähnlich stark war das Beben bei Ebreisdorf in Niederösterreich. Schäden gibt es keine, meldet der österreichische Erdbebendienst. In Klagenfurt ist eine neue Biogasanlage geplant. Bis zu 25.000 Tonnen Biomüll soll dort verarbeitet werden. Das Biogas soll dann ins Netz eingespeist werden, damit die Verwendung von Erdgas reduziert wird. Der Bau des Biogaskraftwerks soll Ende 2028 starten. Und Österreichs Tennis Nummer 1 Anastasia Potapova steht in der nächsten Runde bei den US Open. Potapova setzt sich in zwei Sätzen gegen die Lettin Daria Semenistaja durch. In der zweiten Runde trifft die 25-jährige Österreicherin jetzt auf die Französin Leolie Chanchon. Für Filip Misulic ist gestern Abend bereits schon in der ersten Runde des Grand Slams Schluss.
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1: Schönen guten Morgen, hier ist Kronehit. Wir stehen gemeinsam auf. Captain Luke bei uns im Studio. Guten Morgen, guten Morgen.
2: Schönen guten Morgen.
1: Es ist 6:06 und ist es tatsächlich so, dass du gestern beinahe, vielleicht, möglicherweise, bei einem Austria-Match gewesen wärst?
2: Ja, ich muss das ein bisschen erklären. Also ja. Ich habe eine Schwester, die sehr fußballbegeistert ist und die hat mich tatsächlich gefragt, ob ich mit ihr auf ein Fußballmatch gehen möchte. Und ich so, ja, na klar, begleite ich sie. Und dann hat sie gesagt, ja, 18 Uhr Ankick. Und ich so, ja, wird vielleicht knapp, weiß ich nicht, ob sie das ausgeht. Und sie so, ja, na, die Austria-Frauen spielen.
1: Ja, und dann ja und? Für dich als Rapidler?
2: Und dann habe ich gesagt, boah, schwierig. Und dann war es wirklich so, Schwesternliebe und Austria-Nichtliebe, wofür entscheide ich mich? Und dann ging es sich leider zeitlich einfach nicht aus.
3: Also der Frauensport wird wieder nicht supportet.
2: Nein, den hätte ich. Es ging überhaupt nicht um Frau oder Mann. Also es ging darum, wenn meine Schwester mit mir dorthin gehen will, dann würde ich das machen, egal was wir uns anschauen. Okay. Also daran ist es nicht gescheitert, aber leider zeitlich konnte ich es dann nicht einrichten.
3: Ja,
2: aber ich sage euch was, ich bereue es ja fast ein bisschen, denn Clemens Draxler von den Nachrichten, die Austria-Damen haben ja gestern ganz schön abgeliefert. Und das wäre sicher ein cooles Fußballspiel gewesen. 4-0 gewonnen.
4: Ja, die haben ja das Hinspiel mit 1-2 gegen Brandenbergen verloren. Also eigentlich sind sie als Außenseiterinnen in diese Partie gegangen. Mhm. Und dann Modesta Uca, die Kosovarin, die erzielt 4 Tore. Geil. Na, 3 Tore hat sie gemacht, aber mit 4-0 gewinnen die Veilchen. Und jetzt stehen die Veilchen, die Damen, während die Herren ja ziemlich in der Krise sind gerade.
1: Zum allerersten Mal in
4: der Champions League.
2: Ja, das ist schon cool. Und ich habe dann meine Schwester vertröstet und habe gesagt, vielleicht schaue ich mir dann mit ihr ein Champions-League-Spiel der Frauen an. Vielleicht, habe ich gesagt.
1: Als Bruder sagt er zu seiner Schwester, Captain, immer nur vielleicht.
2: Ja, okay, sehr gut. Aber
1: das
2: bravo, Chapeau an die Damen der Austria. An die
1: Guten
2: Damen.
1: Guten Morgen, 7:07.

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1: Guten Morgen, Krone-Hit hier am Mittwoch in der Früh. Wir stehen gemeinsam auf und du weißt, wir haben ein Versprechen. Bei uns gibt es mehr Abwechslung zwischen 9 und 5 und wir versprechen dir, dass wir in der Zeit keinen Hit doppelt spielen. Sollte es doch passieren, dann verdoppeln wir sofort das Gehalt. Du hörst genau zu, zum Beispiel wie die Sandra aus Gallneukirchen in Oberösterreich. Was ist denn deine Strategie? Wie überwachst du das nebenbei, dass wir zwischen 9 und 5 keinen Hit doppelt spielen?
2: Ich habe immer Excel-Listen und Excel ist geil mit der doppelten Werteformatierung und er zeigt sofort den Rosa an, wenn das nochmal auftaucht.
3: Was ist doppelte Wertung?
1: Da gibt es einen einzigen Menschen, der sich da auskennt.
4: Unser Chef nämlich.
1: Ja, auch. Und der sagt viel über ihn aus.
4: Also oder auch
1: Alfred
4: der Fredi.
1: Hahn. Nein, ja. Du machst ja auch Excel-Listen für, wenn du auf Urlaub fährst.
5: Ihr drei seid einmal alle Excel-Noobs und das könnt ihr euch einmal eingestehen.
1: Ja,
5: das ist hervorragend.
1: Ich brauche keine Liste, Fredi. Fahr zum Flughafen und los geht's. Ja. Du machst dir das Probe-Check-In am Tag vorher. Aha.
5: Wir hast reden jetzt nicht vom Urlaub, mein
1: Schalter 40, aber, aha. Das ist da. Warte, ich stoppe immer gleich mit. Aha, 6 Minuten. Du bist ja so ein nervöser Mensch.
5: Ich bin überhaupt nicht nervös. Ich bin strukturiert und organisiert. Ich
1: du weiß, bist nervös und ängstlich. Deswegen brauchst du eine Liste.
4: Kann mir jetzt bitte irgendwer erklären, was das jetzt geheißen hat?
5: Da? Wir driften so vom Thema ab.
1: Ja. Liebe Marlene. Das ist eine Live-Sendung. Bitte.
5: Das merkt man fast nicht. Also, wenn du was doppelt in deiner Excel-Liste hast, gibt es eine Funktion, wo das sofort farblich hinterlegt
4: Ach
5: wird.
4: So.
5: Und da schreit es Alarm. Und dann hast du die Doublette.
4: Okay, danke. Danke. Nur das wollte ich wissen.
5: Gerne.
1: Aber nur damit ich es auch verstehe, Freddy. Damit du mitkriegst, dass was doppelt ist, brauchst du eine Farbhinterlegung in der Excel-Liste. Alles klar. Na ja, gut, okay. Ja, okay. Du hörst auf jeden Fall keinen Hit doppelt bei uns. Außer der Freddy macht die Excel-Liste, dann kann es passieren, ja? Wenn doch, dann gibt es das doppelte Gehalt für dich. Sofort anrufen, wenn du nicht doppelt hörst zwischen 9 und 11. 0771 11 2771 11 ist die Hotline zu uns.
5: Bravo, Meinrad.
1: So höre ich es gerne, ja?

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1: Guten Morgen, 7:22 Uhr, es ist 8 Minuten noch, dann ist es 7:30 Uhr. Wir schauen gleich zu unserem Kollegen Clemens Sachsner von den Krone Nachrichten. Clemens, ist gerade die Eilmeldung gekommen, dass es Explosionen gegeben haben soll am Hauptbahnhof in Augsburg in Bayern. Was weiß man denn da mittlerweile schon?
2: Ja, da läuft gerade ein Großeinsatz der Polizei. Es dürfte ein Gegenstand in einem Durchgang explodiert sein. Mehrere deutsche Medien schreiben von mehreren leicht Verletzten durch ein Knalltrauma. Ein Gleis und das Hauptgebäude sind aktuell gesperrt, während der Einsatz läuft. Der Bahnhof ist aber nicht komplett gesperrt. Mehrere Gleise sind nach wie vor offen.
1: Und natürlich in Deutschland alle in Alarmstimmung, nachdem es ja gestern auch einen Anschlag auf ein Kraftwerk gegeben hat. Was es da Neues gibt, was wir schon wissen, um 7.45 Uhr, um 7:45 Uhr bei uns in den Nachrichten in gut 20 Minuten. Clemens, danke dir vielmals. Wir schauen gleich weiter, wie es auf den Straßen ausschaut in Österreich. Da gibt es nach wie vor Probleme in Oberösterreich. Das kann bis zu 20 Minuten länger dauern. Freddy hat die Infos und gute Nachrichten gibt es vom Wetter. 29 Grad heute im Detail jetzt von Marleen. Guten Morgen.
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4: Guten Morgen Mittwoch und auch heute geht es nochmal sommerlich weiter. Ja, 22 bis 29 Grad gehen sich aus. Die Sonne setzt sich oft durch, vor allem von Vorarlberg bis Oberösterreich. Die Linda ist jetzt dran. Von wo rufst du an und wie ist es denn bei dir?
5: Ich bin in Wiener Neudorf und es ist schon bewölkt auch. Aber es ist auch ein bisschen sonnig. Also ich möchte einfach, dass der Sommer verlängert wird. Das ist noch nicht herbstlich.
4: Ja, es bleibt jetzt noch ein bisschen sommerlich. Am Wochenende wird es sogar noch mal heißer.
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1: 7.24 Uhr in 6 Minuten 7:30 Uhr. Freddy Hahn bei dir, Krone Hit Verkehrscheck. 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Wir sind sofort in Oberösterreich, die B127. Ein kleines Sorgenkind von mir, denn tagtäglich stehst du da 20 bis 25 Minuten, wenn du Richtung Linz unterwegs bist. Das Ganze beginnt bei Ottensheim. Grund ist die Baustelle bei Puchenau. Sobald du die passiert hast, geht's wieder flüssig voran. Und dann noch ein Blick auf die Tangente in Wien. Von Hirschstetten bis zum Knoten Prater verlierst du aktuell eine Viertelstunde und ansonsten rollt der Verkehr in Österreich bibi fein.
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1: 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Ja? Also Blasmusik kann ja so klingen, ja? Aber Blasmusik kann auch so klingen.
2: Oh, heißt es Avicii?
1: Ja! Und wir bringen das Beste aus beiden Welten zusammen, deine Blasmusikkapelle und deine Lieblingshits von Krone Hit und Blasmusikbeauftragter bei uns, Alfred Hahn. Bitte, führen Sie fort.
3: Alfred, so förmlich, gar nicht Freddy, na bitte sehr. Ja, wir sind in ganz Österreich unterwegs und suchen die coolste Blasmusikkapelle. Das heißt, eure Blasmusikkapelle spielt die Hits der Krone Hits, das performt einfach und dann geht's ab in ein Voting und wer sich da als beste und coolste Blasmusikgemeinde mit der größten Fan-Community durchsetzt, der kassiert einfach mal mir nix, dir nix 5000 Euro für die Vereinskasse oder
2: geil.
3: Blasmusikkasse.
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1: Na, natürlich, eher Sache. 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
3: Und das wäre zum Beispiel ein Hit, der bläst sich hervorragend. Tayo Cruz Dynamite. Schönen guten Morgen.

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1: Guten Morgen, 7.45 Uhr, 3:08 ist es, Mittwoch in der Früh. Fein, dass wir gemeinsam aufstehen. Bei uns heute wieder volle Teamaufstellung. Mit dabei Anita Homeoffice Ableidinger. Guten Morgen.
2: Hallo.
1: Clemens ist bei uns für die Nachrichten zuständig. Und sag mal, Clemens, was ist in unserem Nachbarland in Deutschland los in den letzten Stunden?
3: Ja, und nach dem Anschlag in Leipzig vor ein paar Wochen hat es eine Kraftwerkexplosion gestern in Brandenburg gegeben, heute eine Nacht offenbar in Köln. Und aktuell läuft in Augsburg ein Großeinsatz der Polizei wegen eines möglichen Anschlags bzw. einer Explosion am Bahnhof. Nähere Infos jetzt gleich in zwei Minuten. Ja.
1: Okay. Wissen, danke dir vielmals. So, zurück nach Österreich. Freddy, wie schaut's aus auf den Straßen? Guten Morgen.
4: Schönen guten Morgen. Oberösterreich dauert da ein bisschen länger.
1: Okay, es gibt aber gute Nachrichten zum Glück.
2: Hallo.
1: Das sind die Wetteraussichten. Marleen, guten Morgen.
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2: Guten Morgen am Mittwoch und heute geht's zweigeteilt weiter. Von Vorarlberg bis Oberösterreich gibt's einige Sonnenstunden für dich, auch sonst bleibt's ganz angenehm. Anders schaut's aus in Kärnten oder auch in der Steiermark. Da ziehen immer wieder Regenschauer, teils auch Gewitter durch, also hier könnt's am Nachmittag ungemütlich werden. 22 bis 29 Grad sind die Topwerte.
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4: Es ist 7:45 Uhr. Ich bin Freddy Hahn, das ist der Krone-Hit-Verkehrscheck. 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Und da sind wir in Oberösterreich eine halbe Stunde plus auf der B127. Das ist die Rohrbacher Straße Richtung Linz zwischen Ottensheim und der Baustelle bei Puchenau. Das begleitet uns jetzt auf jeden Fall noch länger, solange die Baustelle da ist. Und ansonsten dauert es noch länger in Wien und zwar auf der Tangente Richtung Süden. Von Hirschstetten bis zum Knoten Prater eine Viertelstunde einplanen. Gute und vor allem sichere Fahrt. Die Nachrichten mit allen Infos zu Deutschland jetzt von Clemens Draxler.
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3: Unser Nachbar Deutschland kommt aktuell nicht zur Ruhe. Gestern gibt es eine Explosion bei einem Kraftwerk in Brandenburg. Heute in der Nacht dürfte es erneut einen Anschlag auf ein Kraftwerk in der Nähe von Köln gegeben haben, berichtet die Polizei. Am Hauptbahnhof Augsburg läuft aktuell außerdem ein Großeinsatz der Polizei wegen einer Explosion. Um 5 Uhr gibt es eine Explosion in einem Durchgang. Die Augsburger Allgemeine Zeitung schreibt von mehreren Leichtverletzten durch ein Knalltrauma. Mehrere Fenster sollen durch die Explosion geborsten sein. Aktuell sind mehrere Sprengstoffexperten der Polizei vor Ort. Wegen des Einsatzes ist aktuell der Bereich vor dem Bahnhof Augsburg gesperrt. Im öffentlichen Verkehr gibt es starke Beeinträchtigungen. Trotzdem bleiben mehrere Gleise am Hauptbahnhof in Augsburg geöffnet. Wer für die Sprengsätze bei den Kraftwerken in Brandenburg und Köln verantwortlich ist, ist noch nicht klar. Dafür dürfte feststehen, wer für den versuchten Anschlag auf den Flughafen Leipzig vor wenigen Wochen verantwortlich ist, nämlich Russland. Die Spur führt zum russischen Geheimdienst, sagt die deutsche Regierung gestern. Die Russen verstärken zuletzt ihren hybriden Krieg gegen Europa. Auch die NATO will deswegen heute darüber beraten. In Tirol und Niederösterreich hat es in der Nacht auf heute zwei doch deutlich spürbare Erdbeben gegeben. Das Beben zwischen Innsbruck und Wattens um 2:30 in der Früh hat eine Stärke von 2,6. Die Bevölkerung meldet ein Grollen des Untergrunds und klirrende Gläser. Ähnlich stark war das Beben bei Ebreichsdorf in Niederösterreich. Schäden gibt es dort aber keine. Während die Männer der Wiener Austria in der Krise stecken, schaffen die Frauen gestern Historisches. Die Veilchen stehen erstmals in der Women's Champions League. Nachdem die Spielerinnen der Austria das Playoff-Hinspiel gegen Braunbergen noch mit 1:2 verloren haben, gelingt gestern Abend dann die Wende. Die Austria gewinnt das Rückspiel gegen die Norwegerinnen in der Generali Arena mit 4:0. Auf wen die Veilchen dann in der Gruppenphase der Champions League treffen, erfahren Sie am Freitag.
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0: Montag in der Früh beginnt in Wien, Niederösterreich und in Burgenland die Schule wieder. Und die große Frage ist natürlich Thema Schultüte. Was kommt da rein? Nur Gesundes oder doch ein paar Sachen, die Kinder lieben? Der Markus aus Wien ist jetzt bei uns am Telefon. Schönen guten Morgen. Deine Tochter beginnt am kommenden Montag auch mit der Schule. Und wie schaut es aus bei eurer Schultüte? Bist du Team Zucker oder Team Gemüse?
1: Nein, nichts Obst. Wenn dann eher für den ersten Schultag, so wie es bei mir damals in meiner Jugend war, natürlich muss man da ganz viele Süßigkeiten reinstopfen, weil dann beginnt ja eh das Ernst des Lebens. Danach kann sie noch immer Obst essen.
0: Ja.
1: Die Schultüte quillt über, war nicht einfach.
0: Aber hat deine Tochter sie schon gesehen, die Schultüte, oder hast du sie noch versteckt?
1: Nein, natürlich versteckt.
2: Sind ja nicht alle so wie du, Meinrad, dass sie alle Geschenke schon im Vorfeld dann immer schon sehen?
0: Wie kann ich dafür, wenn die alles finden?
2: Also. Ja. Ich kann mich erinnern an dieses Playmobil-Haus, was du zu Weihnachten gekauft hattest.
0: Das hat und das Christkind gebracht.
2: Ja, und deine Tochter hat das schon im Vorfeld schon entdeckt, wo das Christkind das Lager hatte bei dir, gell?
0: Der Wahnsinn ist ja, ich meine, das bist du ja nicht gewohnt als Vater. Ich weiß nicht, wie es dir geht. Mittlerweile, du hast ja auch Kinder. Man muss wirklich immer auf der Hut sein. Ich meine, ich habe nichts zu verbergen, aber trotzdem. Man muss immer auf der Hut sein.
1: Man braucht immer wieder ein neues Versteck.
0: Aber es ist echt ein Wahnsinn. Also man denkt, man hat es irgendwie so in seiner Wohnung oder in seinem Haus irgendwie, okay, man ist der Chef oder nix. Der Suchtrupp Gold ist unterwegs. Ja.
1: Ab der Zeitung, wo die Zwuschkis laufen können, kannst du das vergessen.
0: Ja, und sie finden wirklich alles, muss man sagen. 8:09 ist es. Wie schaut es bei dir aus, Schultüte? Team Obst und Gemüse oder doch Team Zucker? 0771 11 277 11, die Hotline sonst. Oh yeah.

0: Guten Morgen, 15 Minuten nach 8 ist es. Gehörst du auch zu denen, die im Urlaub in der Früh ein bisschen früher aufstehen, damit sie noch rechtzeitig eine Liege reservieren können? Manche halten das ja überhaupt nicht aus. Andere sagen, ich möchte ganz gerne die Liege unbedingt am Pool haben. Doris, du hast dich bei uns gemeldet und du warst dieses Jahr auf Kos in Griechenland. Und da gibt es eine super Alternative, die du kennengelernt hast zum Thema Liegen reservieren. Erzähl mal.
1: Die Poolboys und Beachboys waren so achtsam, dass die nach einer Stunde einfach den Schirm zugeklappt haben.
0: Und man hat
1: dann gewusst, wenn man später kommt, da ist quasi eine Stunde schon keiner gewesen und dann hat man sich einfach hingelegt, hat die Hand auf Zeiten da und hat sich hingelegt. Und das hat so super funktioniert, das war echt großartig. Da ist auch teilweise nie wer gekommen den ganzen Tag, also ich weiß nicht, was die Leute da dann mit den Handtüchern wahrscheinlich abreißen und die Handtücher liegen lassen oder so. Also das war richtig, richtig cool. Das war das erste Mal, dass man echt keinen Stress gehabt hat und auch wenn alles reserviert war, hat man eigentlich immer einen Platz gekriegt. Das war echt super.
2: Das habe ich noch nie gehört, aber eigentlich ein
3: utopischer Einsatz.
0: Ja, aber Freddy, du bist ja Excel-Urlaubsfahrer, Planer. Hast du auch vom Hotel den genauen Plan, wie der Pool ausschaut, wo die Liegen sind und welche du reservierst?
3: Heißt es Kartografierung, heißt es so?
0: Dann ich glaube, ja.
3: Genau das, natürlich. Auf die Liege exakt, Meinrad. Und L1 gehört mir, nur dass es gleich warst.
2: Ja, das heißt, du checkst ein beim Hotel und legst ihnen schon deine Excel-Liste hin und sagst, du, da möchte ich gerne, by the way.
3: Gell? Genau, und die links und rechts bitte auch ein bisschen an Platz brauche für die Handtücher, für die Badetasche.
2: Ja.
0: Das ist sehr in Ordnung. Wie schaut das bei dir aus? Reservierst du auch die Liegen, wie der Freddy zum Beispiel? Ja. Ja, man sagt viel über deine Persönlichkeit
3: ich
0: aus.
3: Ich biete dich, mein
0: Sind die Nervösen, die Liegen reservieren?
2: Bist
0: oder bist du tiefenentspannt? 077 11 277 11.

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2: 8.22 Uhr ist es, 8 Minuten noch, dann ist es halb 9. Guten Morgen, heute Mittwoch ist Krone Hit, wir starten gemeinsam. Und wie gewohnt jetzt die wichtigsten Infos für dich. Freddy sagt dir, wie es auf den Straßen ausschaut und wie lange du wirklich länger in Oberösterreich brauchst heute. Und Marlene hat die Wetteraussichten. Guten Morgen.
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3: Guten Morgen am Mittwoch und die Herbstoutfits, ja, die können noch ein bisschen im Schrank bleiben. Heute wird es wieder ziemlich warm für Anfang September. 22 bis 29 Grad gehen sich aus. Jetzt aktuell 16 Grad in Villach, 15 in Schärding oder 16 bei dir in Feldkirch. Die meiste Sonne gibt es heute von Vorarlberg bis Oberösterreich. Am Nachmittag mischen sich dann stellenweise Regenschauer dazu, teils auch Gewitter, vor allem dann in Kärnten oder auch in der Steiermark.
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2: 7 Minuten noch bis 8:30. Freddy Hahn bei dir. Krone-Hit Verkehrscheck, powered by ÖAMTC. Das ist der Blick auf Österreichs Straßen. Und eine Meldung gibt's für Oberösterreich, beziehungsweise zwei Meldungen. Und zwar Nummer 1, die B127 Rohrbacher Straße Richtung Linz zwischen Ottensheim und Puchenau. Aktuell 10 Minuten Zeitverlust, Grund die Baustelle vor Puchenau. Und Nummer 2 ist eine Tunnelsperre auf der S10 der Mühlviertler Schnellstraße, und zwar Richtung Freistadt. Da ist der Tunnel Neumarkt aktuell gesperrt. Grund ist eine kurze Wartung, da dauert es nicht mehr allzu lange, deshalb am besten die Dauer der Sperre abwarten. Gute und vor allem sichere Fahrt.
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1: Wir garantieren dir keine Doppel zwischen 9 und 5. 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Markus aus dem 11. Bezirk in Wien ist jetzt bei uns am Telefon. 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
1: 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Schönen guten Morgen, hier ist Krone Hit.

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1: 8.45 Uhr, 3:45 ist ein schöner guten Morgen heute am Mittwoch. Fein, dass wir gemeinsam in den Tag starten. Mit dabei Anita, Homeoffice Ableidinger. Guten Morgen.
2: Guten Morgen, hallo.
1: Clemens ist für die Nachrichten zuständig. Schönen guten Morgen.
3: Guten Morgen.
1: Freddy sagt ja gleich, wie es aktuell ausschaut auf den Straßen. Guten Morgen.
4: Guten Morgen,
1: jawohl. Und ich sehe schon die Sonnenstrahlen. Wird ein schöner Tag heute. Wetter im Detail von der Marleen. Guten Morgen.
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2: Schönen guten Morgen am Mittwoch und auch heute geht es nochmal sommerlich weiter. 22 bis 29 Grad gehen sich aus. Die Sonne setzt sich oft durch, vor allem von Vorarlberg bis Oberösterreich. Jetzt aktuell 19 Grad in Güssing, 15 in Kufstein oder 18 Grad hier bei uns in Wien. Am Nachmittag fängt es dann an zu brodeln. Regenschauer und Gewitter können durchziehen, vor allem heute bei dir in Kärnten oder auch stellenweise in der Steiermark.
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1: 8:45, Freddy Hahn bei dir. Krone-Hit-Verkehrscheck, powered by ÖANTC. Das ist der Blick auf Österreichs Straßen und eine Meldung gibt's dafür Oberösterreich und zwar auf der S10, der Mühlviertler Schnellstraße. Der Tunnel Neumarkt aktuell immer noch gesperrt, das Ganze fahrt Richtung Freistadt. Da ist nämlich ein Unfall vor dem Tunnel passiert, am besten die Dauer der Sperre abwarten. Ausweichmöglichkeiten sind an dieser Stelle überschaubar. Ansonsten läuft's, gute und vor allem sichere Fahrt und dein Update, vor allem mit Schwerpunkt Deutschland, jetzt von Clemens Draxler.
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6: Am Hauptbahnhof Augsburg in Deutschland läuft seit der Früh ein Großeinsatz der Polizei. In der Nähe einer Bankfiliale kommt es zu einer Explosion. Deutsche Medien sprechen von mehreren Leichtverletzten durch ein Knalltrauma. Aktuell sind mehrere Sprengstoffexpertinnen und Experten der Polizei vor Ort. Es laufen Ermittlungen. An zwei Kraftwerken in Brandenburg und in der Nähe von Köln sind unterdessen Sprengsätze detoniert. Wer dafür verantwortlich ist, ist nicht klar. Dafür dürfte feststehen, wer für den versuchten Anschlag auf den Flughafen Leipzig vor wenigen Wochen verantwortlich ist, nämlich Russland. Die Spur führt zum russischen Geheimdienst, sagt die deutsche Regierung gestern. Die Russen verstärken zuletzt ihren hybriden Krieg gegen Europa. Auch die NATO will deswegen heute darüber beraten. Die Möbelkette Kickerliner ist vor 2 Jahren in Konkurs gegangen. Jetzt ist der ehemalige Chef der Möbelkette in Haft. Gegen ihn gibt es nämlich einen Betrugsverdacht. Er soll die Notlage der Hochwasseropfer von 2024 ausgenutzt haben. Hochwasseropfern wurde ein 20%iger Rabatt auf Möbel versprochen. Kickerliner soll Anzahlungen für die Möbel entgegengenommen haben, obwohl klar war, dass eine Lieferung der Möbel wegen der Probleme gar nicht mehr möglich ist. Betroffen sind mindestens 4.700 Kundinnen und Kunden. In Klagenfurt ist eine neue Biogasanlage geplant. Bis zu 25.000 Tonnen Biomüll soll dort verarbeitet werden. Das Biogas soll dann ins Netz eingespeist werden. So soll die Verwendung von Erdgas reduziert werden. Der Bau soll Ende 2028 starten. Und die österreichische Fußball-Bundesliga hat heute Abend 2 Spiele zu bieten. Die Wiener Austria, derzeit Schlusslicht in der Tabelle, kämpft gegen die Krise. Um 18.30 Uhr empfangen die Veilchen die WSG Tirol. Und um 20.30 Uhr wartet dann das Top-Duell Red Bull Salzburg gegen Rapid Wien. Die Grün-Weißen können mit einem Sieg die Tabellenführung übernehmen.
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0: 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Das sind jetzt mal 10 Hits am Stück gewesen, eine halbe Stunde lang Musik nonstop, heute am Mittwoch. Schönen Vormittag. Und heute ganz besonderer Abend für unsere Kraft aus dem Waldviertel, für Alfred Hahn. Du hast ja mittwochs immer Date Night und wie ich höre, triffst du da nicht nur deine Frau, sondern ihr macht auch so wahnsinnig romantische Sachen, wie ihr geht gemeinsam laufen. Kann man sagen, was jetzt schon am Programm steht?
1: Meinrad, ich finde es immer schön, dass du förmlich wirst dann, wenn es um sowas geht. Alfred Hahn statt Freddy, finde ich gut. Und laufen, schau her, wenn du wöchentlich einen Programmpunkt hast, eine Date Night.
2: Ihr macht das halt nicht wöchentlich.
0: Dann muss ich sagen, ist Laufen das, was mir anstelle 712 einfallen würde.
1: Es gibt nur 52 Wochen, Meinrad. Das kann nicht 712
0: Aber laufen kannst du ja auch allein gehen. Mach doch was man nur mit einer Frau machen kann.
1: Es war schon mal Laufen dabei, Meinrad. Es ist ja auch oft irgendwie Abendessen oder zum Beispiel mal ins Kino gehen oder irgendwo gemeinsam ausgehen. Auch mit dabei. Aber, weil wir sportlich sind, kann Rennen auch dabei sein.
2: Ja, wie schaut denn eine Date Night bei dir aus, Meinrad? Runde Bingo?
1: Warte, Grillen zirpen.
0: Nein, machen wir daheim irgendwas, schauen wir, ne?
1: Ach so, bist du narrisch. Jetzt lege ich meinen 5-Punkte-Sicherheitsgurt an, weil bei dem Programm weht es mich weg, Meinrad.
0: Entschuldige, ich brauche doch keine Date Night, dass ich mit meiner Frau laufen gehe. Ich meine, erstens gehe ich prinzipiell nicht mit meiner Frau laufen. Ja. Und zweitens, da brauche ich doch keine Date Night dazu. Das ist ein Training, Freddy. War keine Date Night.
1: Aber Zeit zu zweit. Und du hast sogar 3 Kinder, Meinrad.
0: Ja, eben.
1: Also, das ist schon ausgestorben mit dir, Zeit zu zweit?
0: Nein, überhaupt nicht. Zeit zu zweit muss nicht immer mit der eigenen Frau sein. Na gut, okay. Wird eine super Date Night heute bei dir. Alles, alles Gute.
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1: 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Jetzt geht's weiter mit der Kein-Hit-Doppelzone. 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

0: Kurz halb 10 ist es. Schönen Vormittag heute Mittwoch. Clemens Draxler von den Kronen Nachrichten ist bei uns im Studio. Schönen guten Morgen. Clemens, sag mal, was ist denn los in unserem Nachbarland in Deutschland? Man hat das Gefühl, da gibt es eine absolute Anschlagsserie. Das hat gestern am Abend begonnen bei einem Anschlag auf ein Kraftwerk in Brandenburg.
1: Ja, dort ist ein selbstgebastelter Sprengstoff in die Höhe gegangen. Heute in der Nacht dürfte es eine ähnliche Situation in Köln gegeben haben. Auch da eine Explosion beim Kraftwerk und heute in der Früh ein Großeinsatz beim Bahnhof Augsburg. Dort dürfte gegenüber des Bahnhofs bei einer Bankfiliale ein Sprengsatz in die Höhe gegangen sein. Es gibt mehrere Leichtverletzte durch die Explosion, durch Knalltrauma. Es sind aktuell mehrere Sprengstoffexperten vor Ort. Jetzt ist nicht klar, ob es einen Zusammenhang zwischen der Explosion am Bahnhof und bei den Kraftwerken gibt. Klar ist aber, es hat ja vor ein paar Wochen auch einen Anschlagsversuch auf den Leipziger Flughafen gegeben mit einer Sprengstoffdrohne oder mehreren Drohnen. Und da dürfte Russland dahinter stecken und darüber will heute auch die NATO beraten.
0: Ich muss sagen, Anita, da bist du wieder doppelt froh, dass du im Homeoffice daheim am Ponyhof bist, weil du fürchtest dich hier so leicht, oder?
2: Ja, mega. Und ich habe jetzt auch gerade schon meine Freunde angeschrieben, die in Deutschland sind. Also ich habe da einige Freunde in Leipzig und auch ein paar in Köln. Und ich habe gesagt, wie geht's euch? Und dann hat sie mir schon gesagt, ihr Arbeitskollege hat schon eine Tasche gepackt zur Not, wenn es wirklich ganz schlimm gehen sollte, dass er dann ins Ausland fahren kann. Das habe ich auch schon. Ja, nach Dänemark wird der Arbeits. Ich habe meinen Freundinnen schon gesagt, sie können gerne jederzeit zu mir kommen.
0: Und lass mich raten, da hat es dann keine Antwort mehr gegeben.
2: Ja, Entschuldigung, sie hat auf jeden Fall mit einem Herz reagiert gerade.
0: Sie ist höflich zumindest.

0: Jetzt, you know das. Narcotic. 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
2: Dankeschön, dass du hier bei uns bist, der Mittwoch mit der meisten Musik hier bei Krone Hit. Gleich 10 Hits am Stück und volle Abwechslung. Kein Hit doppelt von 9 bis 5 oder wir verdoppeln sogar das Gehalt. Also, wir meinen es ernst, bleib ruhig bei uns. Lass uns einfach den ganzen Tag laufen. Hier kommt dein schnelles Update. Es ist 9.45 Uhr. Ich bin Christian Mederitsch. Hi.
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2: Der Süden startet heute so ein bisschen muffig in den Tag. Wolken verdecken da immer wieder die Sonne. Regenschauer ziehen durch. Am Nachmittag kann es auch mal kurz krachen. Schau, dass du deinen Regenschirm griffbereit hast. Für den Rest schaut es deutlich freundlicher aus. Wir bekommen einen Sonne-Wolken-Mix serviert. Sonnen-Jackpot für dich heute ganz im Westen und von Oberösterreich bis ins Nordburgenland. Da am schönsten mit bis zu 29 Grad heute. Hier ist der Krone-Hit-Wettertrend. Morgen fegt ordentlicher Wind durchs Land. Dazu Sonne und Wolken, stellenweise nass noch in der Früh. Später wird es dann sommerlich mit bis zu 29 Grad.
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3: Hi zu dir ins Auto, Krone Hit Verkehrscheck powered by ÖRMTC. Auf Österreichs Straßen läuft's heute ganz gut. Eine Meldung habe ich für dich in Niederösterreich. A5 Richtung Wien zwischen Schrick und Garweinstal. Da steht ein Auto mit Panne auf der linken Fahrspur. Du kommst aber ganz gut rechts vorbei. Ansonsten läuft's. Ich wünsche dir eine gute Fahrt.
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0: 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Ist der zertifiziert? 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
5: Ich bin Christian Mederitsch, fein, dass du hier bist.

0: Es ist 10 Uhr, Krone-Hit ist hier. Wir unterbrechen, nur wenn es wirklich wichtig ist. Lea aus der Krone-Hit-Verkehrsredaktion.
1: Das ist eine Geisterfahrermeldung für Niederösterreich. Achtung, auf der S33 der Kremser Schnellstraße kommt ihr zwischen Knoten St. Pölten und Knoten Treistmauer ein Geisterfahrer entgegen. Fahr bitte in beiden Richtungen vorsichtig und überhole nicht. Ich wiederhole, Niederösterreich S33 Kremser Schnellstraße kommt ihr zwischen Knoten St. Pölten und Knoten Treistmauer ein Geisterfahrer entgegen. Wir geben die Entwarnung, sobald der Geisterfahrer die Schnellstraße verlassen hat.
0: Dankeschön, Lea.

jetzt. Hi, Klock hier auf Krone Hit. Klock, Adoria. 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

Liebe Millennials, erhebt euch für die Hymne. Hier ist Natasha Bedingfield und Unwritten. Habe ich heuer am Festival endlich live gesehen. Krone Hit ist hier mit 10 Hits am Stück. Hab einen schönen Mittwochvormittag.

0: Von Natascha zu Lea, ab in die Krone-Hit-Verkehrsredaktion.
1: Das ist jetzt wichtig für dich in Niederösterreich, die Geisterfahrer-Wiederholung. Achtung, auf der S33 der Kremser Schnellstraße kommt dir zwischen Knoten St. Pölten und Knoten Traismauer ein Geisterfahrer entgegen. Fahr da bitte in beiden Richtungen vorsichtig und überhole nicht. Ich wiederhole, Niederösterreich S33 Kremser Schnellstraße kommt dir zwischen Knoten St. Pölten und Knoten Traismauer ein Geisterfahrer entgegen. Fahr da bitte in beiden Richtungen vorsichtig und überhole nicht. Wir geben dir natürlich Entwarnung, sobald der Geisterfahrer die Schnellstraße verlassen hat.
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0: 10.23 Uhr, Corona hätte es hier endlich mit guten Nachrichten aus der Verkehrsredaktion, Lea.
1: Ja, das ist jetzt die Geisterfahrer-Endwarnung für Niederösterreich. S33 zwischen Knoten St. Pölten und Knoten Traismauer. Der Geisterfahrer hat die Schnellstraße verlassen. Gute Fahrt.
0: Dankeschön, Lea. Puerto Rico trifft auf Kanada. Bad Bunny macht gemeinsame Sache mit Drake. Sehr, sehr cooler Classic aus 2018. Ich spiele dir Mia. In voller Länge, gleich bei Krone Hits.
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0: Hey, Krone Hit ist hier. Wir haben auf dein Feedback gehört und bringen dir noch mehr meiste Musik. Kein Hit doppelt von 9 bis 5. Perfekt, um uns einfach den ganzen Arbeitstag lang laufen zu lassen. Hi nach Niederösterreich, Yvonne. Gut jetzt so mit der meisten Musik. Was sagst du zu Kein Hit doppelt?
1: Ich finde es wirklich super. Es ist angenehm, weil man nicht dauernd dasselbe hört. Also es ist wirklich, ja, es ist unser Lieblingsradiosender einfach.
0: Oh, danke schön, wenn ich gleich rot hier hörst. Also lass uns laufen und es sollte dir doch mal was komisch vorkommen. Ein Hit doppelt laufen. Dann ruf an und dann verdoppeln wir sogar das Gehalt. Simple Plan gleich aus dem Katy Perry und das hier ist Topic.

0: Du siehst es jetzt vielleicht nicht, wir haben es ein bisschen kuschelig heute hier. Wir senden aus dem C-Studio, das ist das ganz Kleine. Ich hoffe, stinkt jemand von uns? Also ich stink nicht.
1: Nee, geht? Ich rieche noch nichts.
2: Riecht schon streng.
3: Es ist wirklich sehr eng hier drin.
0: Wir kriegen das hin. Und dann geht es gleich wieder zur meisten Musik hier, volle Abwechslung. Kein Hit doppelt von 9 bis 5 bei uns. Jetzt gibt es dein schnelles Update. Es ist 10.45 Uhr. Ich bin Christian Mederich. Hi.
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0: Sommerlich warm wird es heute mit 21 bis 29 Grad maximal. Dazu Sonne und Wolken im Wechsel. Am schönsten ganz im Westen und von Oberösterreich bis zu dir ins Nordburgenland. Der Süden kriegt später vermehrt Wolken ab und auch mal ein Gewitter am Nachmittag. Krone-Hit-Wettertrend für morgen. Wind, teilweise sogar stürmisch. Dazu Sonne und Wolken, stellenweise nass noch in der Früh. Später wird es dann wieder warm mit bis zu 29 Grad.
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1: Hi zu dir ins Auto. Krone-Hit-Verkehrscheck powered bei ÖRMTC. Lea Echtermeier da. Und es läuft momentan richtig gut auf Österreichs Straßen. Es gibt keine längeren Staus, Verzögerungen oder Unfälle. Also ich wünsche dir eine gute Fahrt. Und jetzt zu Clemens Draxler.
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6: Die Frauen der Wiener Austria schreiben gestern Abend Geschichte. Erstmals ziehen sie in die Fußball-Champions League ein. Mehr dazu gleich. Zuerst nach Deutschland, da hat es ja einen Großeinsatz am Bahnhof Augsburg gegeben. Der Bahnhof ist jetzt wieder geöffnet. Die Polizei kann noch am Vormittag Entwarnung geben. In der Früh hat es ja eine Explosion mit zwei Leichtverletzten gegeben. Laut den deutschen Medien ist eine Handgranate vor einem Juwelier explodiert in Bahnhofnähe. Die Polizei prüft einen Zusammenhang mit dem organisierten Verbrechen. Der Hauptbahnhof soll also nicht das Ziel gewesen sein, schreibt die Bild-Zeitung. Riesenglück hatte gestern Abend ein dreijähriges Kind in Graz. Das Kind fällt im Stiegenhaus 5 Stockwerke in die Tiefe und übersteht den Sturz ohne größere Verletzungen. Die Dreijährige war mit ihrer Mutter und Schwester in dem Wohnhaus in Graz unterwegs. Die 13-Jährige will ihre kleine Schwester über das Geländer schauen lassen und verliert dabei den Halt. Das Rote Kreuz bringt das kleine Mädchen mit nur leichten Verletzungen in die Kinderchirurgie des Landeskrankenhauses Graz. Der ehemalige Chef von Kicker Leiner ist in Untersuchungshaft und fordert jetzt seine Freilassung. Ihm wird vorgeworfen, die Notlage von Hochwasseropfern 2024 ausgenutzt zu haben. Für Unwetteropfer gab es ja einen 20%igen Rabatt. Viele haben eine Anzahlung geleistet, ihre Möbel aber nie erhalten. Der Kicker Leiner-Geschäftsführer weist zurück, in betrügerischer Absicht gehandelt zu haben und spricht von einer medialen Vorverurteilung. Und damit zurück zu Wiener Austria. Nach der Niederlage im Hinspiel gewinnen die Veilchen gestern gegen Brannbergen mit 4:0. Damit stehen die Frauen der Wiener Austria erstmals in der Geschichte in der UEFA Champions League. Für die Veilchen gibt es ein Startgeld von 500.000 Euro. Die ersten Spiele, die finden dann am 22. oder 23. September statt. Am Freitag erfahren die Veilchen, gegen welchen europäischen Topclub und gegen welche andere sie dann antreten dürfen.
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0: Michael Schulte und Gigi Duck gleich.
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0: Michael Schulte, Beautiful Reason. 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
1: Statt Strandliege besetzt du jetzt wieder den Bürosessel. Bei dir in der Werkstatt häufen sich auch schon wieder die Termine. Und Post zum Austragen, die wird auch schon wieder mehr. Ja, der Alltag kehrt zurück ins Lande, aber der wird trotzdem nicht grau und eintönig. Volle Abwechslung hier bei uns, keine lästigen Wiederholungen. Von 9 bis 5, sonst verdoppeln wir sogar das Gehalt. Ja, und auch in Tirol wird wieder mehr und vor allem länger Krone-Hit gehört bei der Arbeit, gell Lisa?
2: Ja, voll. Immer. Den ganzen Tag.
1: Wow, wie lange laufen wir bei dir so?
2: Also ich bin bereit.
1: Okay.
2: Ja, mal bis 5, mal mindestens.
1: Wow, cool.
2: Also mal von 7 bis 5 in der Arbeit und dann eigentlich im Auto und so daheim auch herlei Krone-Hit, ja.
1: Cool. Wow, danke dir. Voll lieb.
2: Ja, gern.
1: Das freut uns.
2: Ich war gleich drauf, dass eigentlich ein Fehler passiert.
1: Ja, jetzt bin ich zurück vom Urlaub. Jetzt sind wir ready fürs Verkacken. Das wird dann ich übernehmen, ja.
2: Ja, gern. Voll gern.
1: Ja, also bleib einfach dran. Wenn dir was komisch vorkommt, einfach anrufen. Das ist die meiste musikvolle Abwechslung mit Ellie Goulding gleich. Und das hier ist Frisches. Hier ist Nico Santos. Schönen Mittwoch dir.

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2: Hier ist das stolze Zuhause der meisten Musik und der meisten Abwechslung. Wir sind kein Hit doppelt von 9 bis 5. Wir sind der Sender zum einfach laufen lassen bei der Arbeit. Schön, dass du da bist. Hier gibt's mal dein schnelles Update. Das ist 11:45. Ich bin Christian Mederitsch. Hi.
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2: Der Sommer geht in die Verlängerung heute. Bis zu 29 Grad, ein Sonne-Wolken-Mix. Außer bei dir im Süden, da ziehen am Nachmittag Regenschauer und auch Gewitter durch. Die meiste Sonne gibt es heute ganz im Westen und so zwischen Oberösterreich und dem Burgenland. Morgen dann laut Krone-Hit-Wettertrend, teilweise ziemlich unangenehm stürmisch. Sonne und Wolken, stellenweise nass in der Früh. Später wird es dann wieder richtig warm mit bis zu 29 Grad.
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4: Das ist der Kronet Verkehrscheck, powered by ÖAMTC. Lea Echtermeier da. Das ist der Blick zu dir ins Auto und aktuell sehe ich da keine längeren Verzögerungen. Also es läuft wirklich ganz gut. Ich wünsche dir eine gute und vor allem sichere Fahrt.
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1: Hi und willkommen Krone Hit bei der Arbeit mit Christian Mederitsch. 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

0: Italo Disco auf Krone Hit hat jetzt schon mal Feierabend bis 17 Uhr mindestens. Ja, wir packen da nicht jeden Hit doppelt und dreifach aus bei uns. Kein Hit doppelt von 9 bis 5 oder wir verdoppeln sogar das Gehalt. Das ist mehr Abwechslung für deinen Arbeitstag. Die taugt doch der Christina aus Wien, mir scheint, gell?
1: Ich finde das super, weil ich Krone Hit eigentlich den ganzen Tag während der Arbeit. Mhm. Und ja, ist natürlich viel cooler, wenn nicht immer dieselben Lieder kommen.
0: Ja, danke schön. Und hier der Beweis, die alle heute noch nicht gelaufen. Crow gleich und jetzt eine. Kennst du vielleicht schon länger als gedacht? 2010 ist die nämlich damals Sängerin der Band Rudimental und jetzt solo unterwegs. Unfassbar schöne Stimme. Hier ist Olivia Dean auf Krone Hit. Hab einen schönen Mittwoch.

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0: Krone-Hit zum Mittag. Ich sehe das jetzt mal irgendwie so positiv. Ich habe die 100%-Quote erfüllt. Zwei Dinge gegessen und mit beiden angepatzt. Läuft bei mir. Ich hoffe, bei dir läuft es ähnlich gut. Die meiste Musik kommt von uns. Gleich 10 Hits am Stück, über eine halbe Stunde. Volle Abwechslung, kein Hit doppelt von 9 bis 5. Gilt ja immer noch. Jetzt gibt's mal ein flottes Update. Es ist 12.45 Uhr. Ich bin Christian Mederitsch. Hi.
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0: Der Nachmittag mit einem Mix aus Sonne und Wolken. Bisschen Wolkenüberschuss Richtung Süden, vor allem in Kärnten und der Steiermark. Dann auch mal Regen oder Gewitter mit dabei. Bei 21 bis 29 Grad maximal. Hier ist der Krone-Hit Wettertrend. Morgen fegt ordentlicher Wind durchs Land, teilweise sogar stürmisch. Dazu Sonne und Wolken, stellenweise nass in der Früh. Aber es wird spätsommerlich warm mit bis zu 29 Grad.
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0: Dankeschön, dass du da mit Krone Hit unterwegs bist zum nächsten Kundentermin. Es ist 12.46 Krone Hit Verkehrscheck. Der ÖAMTC meldet Wien-Tangente Richtung Südautobahn. Zäher Verkehr hier zwischen Hansenkurve und der Baustelle am Knoten Vösendorf. Kostet dich 10 Minuten. Sonst aber alles gut. Weiterhin gute Fahrt und damit gebe ich weiter direkt zu Clemens Draxler.
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3: Für Fans von Miley Cyrus gibt es heute eine gute Nachricht. Es gibt nämlich schon bald ein neues Studioalbum. Alle Infos dazu gleich. Zuerst nach Deutschland. Nach dem Angriff auf ein Kernkraftwerk gestern in Brandenburg ermittelt die Polizei jetzt wegen Terrorverdachts. Unbekannte haben ja ein Umspannwerk mit Sprengvorrichtungen beschädigt. In der Nacht auf heute gab es dann in der Nähe von Köln einen ähnlichen Vorfall. Die Hintergründe sind unklar, die Terrorermittlungen laufen. Am Bahnhof Augsburg hat die Polizei noch am Vormittag Entwarnung gegeben. Nach der Explosion mit zwei leicht Verletzten sind alle Gleise wieder normal geöffnet. Deutschen Medien zufolge ist eine Handgranate bei einem Juwelier explodiert. Der Hauptbahnhof soll nicht das Ziel gewesen sein. Die österreichische Fußball-Bundesliga hat heute Abend zwei Spiele zu bieten. Die Wiener Austria, derzeit Schlusslicht in der Tabelle, kämpft gegen die Krise. Um 18.30 Uhr empfangen die Veilchen die WSG Tirol. Und um 20.30 Uhr wartet dann das Topduell Red Bull Salzburg gegen Rapid Wien. Die Grün-Weißen können mit einem Sieg die Tabellenführung übernehmen. Und damit nochmal zurück zu Miley Cyrus. Die US-Amerikanerin will noch in diesem Monat ihr 10. Studioalbum veröffentlichen. Bass Persuade heißt das Album. Es soll am 18. September, also übernächste Woche, erscheinen. Miley Cyrus will künftig auch nur noch unter dem Namen Miley auftreten. Ende Oktober gibt es zwei Konzerte in Los Angeles. Europakonzerte sind derzeit noch nicht geplant.
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6: Und ich bin Christian Mederitsch, ab in den Mittwochnachmittag.

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Good old days. 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

0: 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Heute geht's wieder um deine psychische Gesundheit, der Krone Hits Psychotalk. Jenny Kogler, bei euch heute ein Thema passend zum Schulstart, der ja jetzt dann ansteht.
1: Ja, für viele bedeutet das dann irgendwie so neue Hefte und den Stundenplan irgendwie schön herrichten, Vorfreude auf die ganzen Freundinnen, dann auch wieder in der Schule. Für andere heißt es aber dann eher, boah, es geht langsam Richtung Bauchweh, vielleicht sogar Panik, schlaflose Nächte. Schulangst und Schulverweigerung, das ist heute das Thema im Krone-Hit Psychotalk. Und ich freue mich voll, wir haben eine spannende Gästin, und zwar eine Schulpsychotherapeutin, Tamara Andrich-Kerschenbauer. Und ich finde es so cool, wie sie es beschreibt, weil Psychotherapie manchmal auch irgendwie verschrien oder Kinder, wenn sie da noch irgendwie keinen Bezug dazu hatten, was passiert da, wie läuft das ab. Tamara erzählt, ja, manchmal spiele ich am Anfang einfach Karten mit den Kindern, also so Uno oder so. Das bricht mal das erste Eis, man redet nebenbei entspannt einfach über Hobbys und so und kommt so vielleicht zu einem entspannten Einstieg, vielleicht dann auch zu schwierigeren Themen. Wie das genau abläuft, ist es quasi mit einer Schulpsychotherapeutin wirklich während der Schulzeit, wie schaut es mit Kosten aus, das hörst du heute ab 22 Uhr im Krone-Hit Psychotalk. Freue mich auf jeden Fall, wenn du dabei bist.
0: Dankeschön, Jenny.
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8: Du kennst ja Redaktionshund Chester und seinen jungen Freund Rappi. Rappi ist ganz aufgeregt. Er kommt in die Hundeschule für begabte Welpen. Da lernt er ganz viele Tricks. Auf einen freut sich schon Chester. Stillsitzen. 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
0: Ja, immer mehr entdecken die volle Abwechslung hier bei uns. Lass uns laufen. Nix mit mühsamen Wiederholungen während deines Arbeitstags. Kein Hit doppelt von 9 bis 5. Das sagen wir nicht nur so dahin. Wir versprechen es dir. Sollte uns mal ein Fehler passieren. Ja, ich sehe schon, er kommt gerade ins Studio, unser Matthias Daniel. Dem passieren ja immer wieder mal Fehler. Dann verdoppeln wir das Gehalt, also lass uns nicht aus den Ohren waschen. Könnte schon demnächst was passieren. Gleich ein cooler Classic, gespielt hier Britney Spears und hier der Hit, der vorher ein Insta-Hit war. Hier ist Turn the Lights Off.

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2: Das Geräusch, das man macht, wenn man aus einer U-Bahn in Wien aussteigt. Ja, die Erleichterung, das Aufatmen, wieder geschafft. Die fahrende Sauna. Auch heute heiß. Wettertrends gleich. Ich bin's, Matthias Daniel, 2:45.
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2: Das ist ein Sonne-Wolken-Mix heute Nachmittag mit Top-Temperaturen von 29 Grad noch. Immer wieder sonnig auch morgens, sehr, sehr windig dabei. Trocken wird's bei Temperaturen wie heute. Freitag sogar noch heißer, 32 Grad möglich und Sonne pur.
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2: 13:46 Uhr, Krone-Hit Verkehrscheck. Eine Meldung, Tangente in Wien, A23 Richtung Südautobahn. Sehr Verkehr zwischen Hansenkurve und dieser Baustelle am Knoten Vösendorf. Volle Fahrt voraus.
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this time. The Gaga. Born This Way. Willkommen bei Krone Hit. War heute noch nicht da drin. Born This Way in der Krone Hit Playlist. 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Für mehr Abwechslung bei der Ab.

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Na, vermisst ihn schon, den Luigi, den netten Barmann im Urlaubshotel, der immer so starke Mischungen gemacht hat. 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Michael Schulte jetzt, 5 AM.

0: Da bist du, hi. Guten Sender hast du erwischt. Krone Hit. Der Mittwochnachmittag. Heute ist der zweite. Ich bin's, Matthias Daniel, 3:45.
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0: Sonne-Wolkenmix für heute Nachmittag mit Maxi-Werten von 29 Grad. Tulln oder auch Mistelbach haben die bereits erreicht. Immer wieder sonnig, auch morgen sehr windig. Trocken aber jedenfalls bei Temperaturen wie heute. Freitag sogar wieder heiß, 32 Grad sind örtlich möglich. Sonne pur.
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0: 14.45 Uhr, Kronit Verkehrscheck, Niederösterreich. A2 Richtung Graz, Stau bei Mödling wegen Überlastung. A4 Richtung Wien bei Fischerment, ein Unfall ist passiert, die Überholspur blockiert, gibt aber hier nur kurzen Stau. Und Tangente in Wien Richtung Kagran, sehr Verkehr, aktuell schon zwischen Gürtelausfahrt und Knotenprater. Was gibt's noch Neues? Was musst du wissen? Das Update kommt von Felix Jäger.
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3: In Klagenfurt gesteht heute ein 17-Jähriger, dass er seinen 19-jährigen Mithäftling in der Nacht auf Dienstag getötet hat. Auslöser soll ein Streit gewesen sein. Der 17-Jährige will das Opfer dann bis zur Bewusstlosigkeit gewürgt und ihm mit der Klinge von einem Einwegrasierer in den Hals geschnitten haben. Bei dem 17-Jährigen gibt es Hinweise auf psychische Auffälligkeiten. Jetzt ist ein Gutachten in Auftrag gegeben worden. Bei der Wirtschaftskammer Österreich geht es heute mit dem angekündigten Jobabbau los. 200 Mitarbeiter sind beim AMS zur Kündigung angemeldet worden. Für alle Betroffenen gibt es einen Sozialplan, auch freiwillige Abfertigungen sind möglich. In welcher Form die Stellen abgebaut werden, ist noch offen. Ab 2030 sollen bei der Wirtschaftskammer 100 Millionen Euro jährlich eingespart werden. Die EU hat sich mit ihren Russland-Sanktionen viel Mühe gemacht. Jetzt kommt heraus, mit einem KI-Chatbot können viele davon einfach umgangen werden. Chatbots wie ChatGPT können, wenn sie den entsprechenden Auftrag bekommen, die Sperre von russischen Medien umgehen. Inhalte wie von Russia Today können so ganz normal angezeigt werden. Nur der Chatbot von Meta berücksichtigt die Sperre. Unfassbares Glück hat gestern eine Dreijährige in Graz. Das Mädchen stürzt gestern im Stiegenhaus 5 Stockwerke in die Tiefe. Wie durch ein Wunder wird das Kind nicht schwerwiegend verletzt, ist beim Eintreffen der Rettung bei Bewusstsein. Zur Beobachtung ist das Kind aber sicherheitshalber ins Krankenhaus gebracht worden.
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2: 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Und weiter geht's mit den nächsten 10 Hits am Stück.
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0: so ein Mittwoch halt, ne?
1: Drin gibt. Kurz Feierabend mit Krone Hit. Wir sind die meiste Musik. Keine doppelt von 9 bis 5 jedenfalls. Um zu versprechen. 3:45 inzwischen. Ich bin Matthias Daniel.
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1: Im Süden rechnen wir noch vereinzelt mit ein paar Schauern oder mal dem ein oder anderen Gewitter. Über Nacht dann trocken mit 8 bis 18 Grad als Tiefstwerte. Der Donnerstag windig, am meisten Sonne im Westen und Süden. Im Osten kann es auch mal regnen. 30 Grad sind morgen das höchste der Gefühle. Freitag bis zu 32, ist schon wieder heiß. Meist sonnig und windig.
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1: Der Krone Hit Verkehrscheck um gleich 15.46 Uhr. Niederösterreich A2 Richtung Graz, staut's bei Mödling wegen Überlastung. A4 Richtung Wien, die Unfallstelle bei Fischermend ist geräumt, der Stau löst sich auf. A23 in Wien, Tangente Richtung Kagran, staut's zwischen Labergtunnel und Knotenprater. Richtung Südautobahn, Stau zwischen Stadtlau und Knotenprater. A4 stadteinwärts, Stau abschwächert. Linz A7, abschnittsweise Stau Richtung Westautobahn zwischen Prinz-Eugen-Straße und Salzburger Straße wegen Überlastung. Und B127 in Puchenau, in beiden Richtungen Stau wegen Überlastung, vor allem von Linz kommend, da sind es schon sicher 15 Minuten mehr. Volle Fahrt voraus!
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Und jetzt Martin Garrix und Ed Sheeran. Repeat it. 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
1: Ich bin's, Matthias Daniel. Hey Leute, wer kann sich erinnern an diese Breakdancerin bei den Olympischen Spielen vor 2 Jahren in Paris? Ja, die Raygun aus Australien hat zumindest gezeigt, wie es nicht geht. Ja, dafür aber die ganze Welt erheitert mit ihrem Känguru-Move. Weißt du noch? Das Making-of von dieser Katastrophe hat jetzt Netflix im Programm. Eine Doku über die Australierin, ihren Olympia-Flop und die Reaktionen drauf. Die Arme wurde ja verspottet, ja, in TV, in Social Media. Was macht das mit so jemandem? Netflix gibt ja ein Interview über die turbulente Zeit. Das Beste dran übrigens der Titel der Doku über eine gescheiterte Breakdancerin. Breaking Badly. Ab heute auf Netflix.
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1: Auch heute an einem 2. September haben wir die 30 Grad geknackt. In Tulln zum Beispiel aktuell. Im Süden gibt es heute noch vereinzelt Schauer. 8 bis 18 Grad über Nacht die Tiefstwerte. Ein windiger Tag morgen. Allerdings viel Sonne, vor allem im Westen und im Süden nochmal bis zu 30. Freitag noch heißer, 32 örtlich. Spätestens Nachmittag überall Sonne.
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1: 16:20 Uhr, der Kronit-Verkehrscheck. Tangente in Wien in beiden Richtungen Überlastung. Richtung Kagran staut zwischen Labergtunnel und Knotenprater. Richtung Südautobahn staut zwischen Stadtlau und Knotenprater. A4 stadteinwärts Stau abschwächert. Linz A7 Richtung Westautobahn staut schon wieder zwischen Prinz-Eugen-Straße und Salzburger Straße. Auch Staus vor dem Römerbergtunnel Richtung Lende. Und B127 in beiden Richtungen in Puchenau gibt's Stau wegen Überlastung. Tirol zum Schluss B171 Sperre bei Kirchbichl. In beiden Richtungen nach einem Unfall. Es gibt eine Umleitung über die Autobahn, über die A12.
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0: einfach mal gönnen. Na klar, Wochen mit der Feierabend, du, egal wie das bei dir schaut, das Gönnen, heute ist mal Zeit dafür, ne? Warum nicht? Willkommen bei KRONE HIT, wir sind die meiste Musik, 4:45.
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0: Bisschen Regen noch möglich im Süden. Kann sogar auch mal gewittern noch die nächsten 3-4 Stunden. 8 bis 18 Grad, dann über Nacht die Tiefstwerte. Windig morgen und warm, 30 Grad sind wieder möglich. Im Osten höchstens mal ein Schauer, ansonsten viel Sonne. Freitag, spätestens Nachmittag aufgelockert und bis zu 32 Grad.
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0: Gerade 16.46 Uhr geworden, der KRONE-HIT-Verkehrscheck. Linz A7 Richtung Freistadt, der Tunnel Bindermichl ist gesperrt. Ein LKW hat die Höhenkontrolle ausgelöst. Besser du wartest vor Ort ab. A7 Richtung Westautobahn, auch heute Stau. Diesmal zwischen Prinz-Eugen-Straße und Salzburger Straße. Auch vor dem Römerberg-Tunnel Stau Richtung Lende. B127 in Buchenau gibt es Stau in beiden Richtungen. Tangente in Wien Richtung Kagran-Stau zwischen Laberg-Tunnel und Knotenprater. Richtung Südautobahn Stau zwischen Stadlau und Knotenprater. Salzburger A10 bei Werfen. Aktuell wieder Blockabfertigung vor dem Helbersberg-Tunnel. Richtung Salzburg verlierst du 20 Minuten. Und Tirol-Sperre der B171 bei Kirchbichl. Und das in beiden Richtungen nach einem Unfall. Umleitung über die Autobahn. Was gibt es noch Neues? Update zum Feierabend von Felix Jäger.
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3: Rund um den Drohnenanschlag am Flughafen Leipzig gibt es jetzt zwei Verdächtige. Ein gebürtiger Russe mit lettischem Pass und ein Belarusse mit russischem Pass sind ausgeforscht worden. Von mindestens einem der Männer sind DNA-Spuren an einer Drohne gefunden worden. Ob die Täter aber bestraft werden können, ist unklar. Die Stadt Graz dreht vorübergehend den Geldhahn zu. Die Stadt setzt die Bearbeitung von neuen Förderungen vorerst für die kommenden Tage aus. Es dürfte wieder akute Finanzprobleme geben. Bei einer Sitzung am 11. September soll das weitere Vorgehen besprochen werden. Von der Opposition gibt es prompt Kritik, warum es überhaupt so weit gekommen ist. Auch bei Uber muss gespart werden. Der Fahrdienstleister will weltweit 10% der Jobs streichen, also etwa 3.300 Stellen. Mit den Einsparungen soll dann mehr Geld in das Kerngeschäft gesteckt werden. Auch die Management-Ebene soll deutlich verschlankt werden. Und heute Abend gibt's noch zwei Partien aus der Fußball-Bundesliga. Die Wiener Austria, derzeit Schlusslicht in der Tabelle, kämpft gegen die Krise. Um 18.30 Uhr empfangen die Veilchen die WSG Tirol. Und um 20.30 Uhr wartet dann das Top-Duell Red Bull Salzburg gegen Rapid Wien. Die Grün-Weißen können mit einem Sieg wieder die Tabellenführung übernehmen.
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1: Für die nächsten 15, 20 Minuten seid ihr verantwortlich. Ja, ich spiele hier nur, was gewünscht wurde. Die 6 meistgewünschten jeden Tag, immer heute um 5. Die Most Wanted. Heute noch mit Harry Styles, Katy Perry oder auch Lumix, unsere aus Österreich. Wir starten mit der 6, wir starten mit Another aus den Niederlanden. Ihr nächster Ibiza-Gig steht, weil dort spielen sie auch wirklich regelmäßig. Nächste Woche schon am Donnerstag im DC10. Organe-Run-Schuppen. Hier ist die neue Another. Talk to you.

In der Hitparade der Vogelstimmen ist die Amsel Platz 1, hören wir heute. Damit haben sich Wissenschaftler beschäftigt, ja? Über unseren Platz 1, der Granitstars, entscheidet täglich ihr. Das hier ist der meistgewünschte heute. Made in Austria, Luca Michelmeier, selbsternannter Lumix. Die neue, fortmörderisch, Lumix Platz 1,

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2: Regen ist am wahrscheinlichsten in den Abendstunden in Kärnten und der Steiermark. Ansonsten bleibt es wohl trocken. Über Nacht heute 8 bis 18 Grad geplant als Tiefstwerte. Morgen wieder bis zu 30, windig, aber vor allem im Westen und Süden sehr viel Sonne. Vielleicht mal ein Schauer im Osten. Freitag für alle, spätestens Nachmittag sonnig, könnten 32 werden.
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2: 17.18 Uhr, Kronit-Verkehrscheck, Tangente in Wien. Richtung Kagran, Stau zwischen Lahrbergtunnel und Knotenprater. Richtung Südautobahn, Stau zwischen Stadtlau und Knotenprater. Steiermark A2, bei Graz-Ost, Achtung, ein Unfall. Richtung Villach, Stau, 3 Kilometer lang. A7 in Linz, Richtung Freistadt, der Tunnel Bindermichl ist wieder frei. Da löst sich der Stau auf. A7 Richtung Westautobahn, abschnittsweise Stau zwischen Prinz-Eugen-Straße und Salzburger Straße. Auch vor dem Römerberg-Tunnel immer wieder Staus Richtung Lände. B127 in Puchenau, Stau in beiden Richtungen wegen Überlastung. Vor allem von Linz kommend ist das ein bisschen länger.

0: Ost. Achtung, ein Unfall Richtung Villach. Stau 3 Kilometer lang. A7 in Linz Richtung Freistadt. Der Tunnel Bindermichl ist wieder frei. Da löst sich der Stau auf. A7 Richtung Westautobahn. Abschnittsweise Stau zwischen Prinz-Eugen-Straße und Salzburger Straße. Auch vor dem Römerberg-Tunnel immer wieder Staus Richtung Lände. B127 in Puchenau. Stau in beiden Richtungen wegen Überlastung. Vor allem von Linz kommend ist das ein bisschen länger. Salzburg A10 Richtung Salzburg Blockerfertigung vor dem Helbersberg-Tunnel. Also bei Werfen 20 Minuten lässt du liegen. Und B311 bei St. Johann. In beiden Richtungen wirst du immer wieder angehalten nach einem Unfall. Es gibt jeweils 20 Minuten Zeitverlust. Volle Fahrt voraus!
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Ich bin's, der Matthias. 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Teddy Swims auf Ugly Tour durch Europa und die Welt. Er kommt auch noch auf Wien im März. Gut zu wissen. Mr. Know-It-All jetzt. Außerdem gleich noch Leonie. Wir sind die Meistermusik.

0: mit mir, Daniel Merano, und ich freue mich, dass du am Start bist. Am Heimweg von der Arbeit mit den Öffis läuft natürlich bei dir die meiste Musik, die Kopfhörer auf Noise Cancelling, einfach die Musik genießen. Kurzes Update und dann starten wir direkt rein.
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0: Ich sehe ganz viel Sonne auf der Kronit-Wetterkarte und so ein Sonne-Wolken-Mix im Burgenland, Wien und in Graz. Am wärmsten ist es gerade in Tulln und in Wolkersdorf mit angenehmen 29 Grad. Die Vorschau auf morgen, Donnerstag. Es ist windig und zeitweise sonnig. Von Oberösterreich bis ins Burgenland und bis in die Steiermark gibt es so einen Mix aus Sonne und Wolken. Es kann noch ein bisschen regnen, Temperaturen bis zu 30 Grad. Es bleibt also sommerlich.
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0: Der Krone-Hit-Verkehrscheck powered bei ÖAMTC um 17.46 Uhr. Wien A23 Richtung Kagran. Da gibt's Stau zwischen dem Lahrbergtunnel und dem Knoten Prater. Stau auch auf der A4 stadteinwärts ab Schwechat. A23 Richtung Südautobahn. Stau zwischen Stadtlau und dem Knoten Prater. Stau auch auf der A22 stadteinwärts ab dem Tunnel Kaisermühlen. Innerstädtisch Stauz auf der Brigitte-Nauer-Lände am Franz-Josefs-Quai, der Grünberg und der Altmannsdorfer Straße stadtauswärts, dem Gürtel bei der Nussdorfer Straße und abschnittsweise am Wiedner- und Landstraße und dem Margaretengürtel. Steiermark A2 Richtung Villach, bei Graz Ost ist die Unfallstelle geräumt, es gibt keine Probleme mehr. Oberösterreich A7 Richtung Westautobahn, abschnittsweise Stau zwischen der Prinz-Eugen-Straße und der Salzburger Straße wegen Überlastung. Stau auch vor dem Römerbergtunnel Richtung Lende. Stau weiters auf der Umfahrung Traun bei Heid. Dann noch die B127 Rohrbacher Straße in beiden Richtungen. In Buchenau gibt es Stau wegen Überlastung. Vor allem von Linz kommend musst du 15 Minuten mehr einplanen. So, das war jetzt eh genug. Das war der Verkehr und jetzt gibt es die News von und mit Felix Jäger.
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3: Er soll die Lage von Hochwasseropfern ausgenutzt und sie um viel Geld betrogen haben. Ein früher Geschäftsführer von Kickerliner sitzt deswegen in U-Haft, fordert jetzt aber von dort entlassen zu werden. Nach dem Hochwasser 2024 ist Kunden ein Nachlass von 20% auf Möbel angeboten worden, wenn sie eine gewisse Summe anzahlen. Schon damals soll Kickerliner aber zahlungsunfähig gewesen sein. Der Anwalt des Ex-Geschäftsführers weist die Vorwürfe zurück. Bei der Wirtschaftskammer Österreich ist heute mit dem angekündigten Jobabbau begonnen worden. 200 Mitarbeiter sind beim AMS zur Kündigung angemeldet worden. Für alle Betroffenen gibt es einen Sozialplan, auch freiwillige Abfertigungen sind möglich. Ab 2030 will die Wirtschaftskammer 100 Millionen Euro jährlich einsparen. An einer E-Ladesäule das Auto laden funktioniert gut, aber was kostet es eigentlich? Der ÖMTC kritisiert jetzt den undurchsichtigen Tarifdschungel. Je nachdem, welche Ladekarte verwendet wird, kostet das Laden nämlich gerne einmal das 2,5-fache. Eigentlich müssten die Preise aber einfach, transparent und vergleichbar sein. Und nach seiner Kehlkopfentfernung hat Hans-Peter Doskozil heute sein Comeback im burgenländischen Landtag gegeben. Bei einer Landesfinanzen-Sondersitzung hat er sich mit einer Stimmprothese zu Wort gemeldet. Gleich zu Beginn seiner Rede hält er fest, dass er stolz auf seine Finanzpolitik ist.
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5: 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Du hörst

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Du hörst Krone Hit, wir sind die Meistermusik und ich glaube, das kennen wir alle. Die Ferien sind vorbei und dann so ein Gedanke, morgen ist wieder Schule. Der tägliche Kampf, früh aufstehen, früh fertig machen und dann ab in die Schule. Ich

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2: Was ist denn das bitte heute für ein schöner Tag? Aktuell sehr viel Sonne in Österreich. Ja, ein paar Wolken sind schon da. Wien, Burgenland und Steiermark ist schon was am Start. Regen gibt es aber keinen und Temperaturen im Schnitt bei angenehmen 26 Grad. Die Vorschau auf morgen Donnerstag. Sonne und Wolken wechseln sich ab. Es wird zeitweise windig. Zwischen Oberösterreich, Burgenland und der Steiermark sind noch ein paar Regenschauer möglich. Die Temperaturen bleiben aber richtig sommerlich mit bis zu 30 Grad.
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2: Und da sind wir beim Corona Hit Verkehrscheck, powered bei ÖAMTC um 18.20 Uhr. Wir haben Wien A23 Kagran, Stau zwischen dem Lahrbergtunnel und dem Knotenbrater. Stau ebenso auf der A4 Stadt, einwärts abschwächert. Dann A23 Südautobahn, Stau zwischen Stadlau und dem Knotenbrater. Stau auch auf der A22 Stadt, einwärts am Knoten Kaisermühlen. Innerstädte Staus auf der Brigitte-Nauer-Lände, am Franz-Josefs-Quai, der Grünberg- und der Altmannsdorfer Straße statt auswärts, dem Währinger Gürtel bei der Nussdorfer Straße und abschnittsweise am Wiedner, dem Landstraßer und dem Margaretengürtel. Oberösterreich B127 auf der Rohrbacher Straße gibt es in beiden Richtungen Stau. In Buchenau gibt es Stau wegen Überlastung, vor allem von Linz kommend muss ca. 10 Minuten mehr einplanen. Ich wünsche dir eine gute Fahrt.
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1: 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Nächste Kein-Hit-Doppelzone, wieder ab morgen Donnerstag ab 9 Uhr in der Früh und jetzt schon die ganz frische Topic und Becky G mit Sorry Papi. Richtig geile Nummer. Schön, dass du da bist.

0: So, jetzt bist du gerade daheim angekommen, die Tasche ins Eck geschmissen und erstmals raus aus dem Anzug und rein in die bequeme Jogginghose. Ab jetzt geht's das gemütlich an mit mehr von der meisten Musik und ganze 10 Hits am Stück gleich.
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0: Nass wirst du Stand jetzt in der Steiermark, zum Beispiel in Graz und in Deutschlandsberg. Im Rest Österreichs bleibt es aber sehr freundlich. Mit viel Sonne. Hier und da aber Wolken dabei. Das ist so ein Mischmasch. Aber im Großen und Ganzen schaut es gut aus und es passt. Und die Temperaturen sind im Schnitt bei 25 Grad. Krone-Hit, Wettertrend. Morgen Donnerstag, es bleibt warm. So auch wieder Sonne und Wolken, die wechseln sich wieder ab. Die machen sich das untereinander aus. Der Wind legt zu und stellenweise kann es auch kurz regnen. Temperaturen wieder sehr sommerlich mit bis zu 30 Grad.
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0: Krone Hit Verkehrscheck, powered by ÖAMTC um 18.46 Uhr. Salzburg A10 Richtung Salzburg, Sperre des Tauerntunnels nach einem Unfall. Auch die Auffahrt Zederhaus ist gesperrt. Richtung Villach ist auch ein Unfall passiert. Es gibt 1 bis 2 Kilometer Stau. Bitte vorsichtig sein. Ausweichen geht nur sehr großräumig über die B99. Dann haben wir Wien A23 Kagran, Stau zwischen dem Labeck-Tunnel und dem Knoten Prater. Stau auch auf der A4 stadteinwärts ab Schwechat und A23 Südautobahn. Stau zwischen Stadlau und dem Knoten Prater. Stau auch auf der A22 stadteinwärts am Knoten Kaisermühlen. Ich wünsche dir eine gute Fahrt.
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3: Der Feuerwehr ist nichts zu schwer. Und warum sie jetzt das beste Stück eines Mannes retten musste, das hörst du im Krone-Hit Faktencheck. Ich bin der Flo vom Social Media Team. Und ja, kein Fake. Der kuriose Einsatz, der ist tatsächlich passiert. Ein 52-Jähriger aus Dresden, der bekommt einen etwa 1,5 cm starken Edelstahlring nicht mehr ab. Der Ring, der saß übrigens nicht auf seinem Finger, by the way, und schon seit dem Vorabendfest. Also, es war dringend. Die Einsatzkräfte, die verwendeten da so eine Art Mini-Flex. Damit wurde der Ring dann vorsichtig an 2 Stellen durchtrennt. Währenddessen kühlten die Feuerwehrleute den Intimbereich des Mannes ständig mit Wasser, damit sich das Metall nicht so stark erhitzt. Die Befreiung, die gelingt dann Gott sei Dank ohne Komplikationen. Weitere medizinische Maßnahmen außer Kühlhalten waren laut Feuerwehr nicht mehr nötig. Details zu diesem ziemlich ungewöhnlichen Einsatz online auf kronehit.at.
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5: So, jetzt gehen wir es an. Daniel Merano hier. Du

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1: Das Wetter ist weiterhin sehr angenehm mit viel Sonne. Hier und da ein paar Wolken und etwas Regen. In der Steiermark, in Graz und Deutschlandsberg regnet es eben gerade. Genau, hier ein bisschen aufpassen. Temperaturen passen auch super. Sehr sommerlich mit 28 Grad. Zum Beispiel in Tulln und Stammersdorf. Morgen am Donnerstag gibt es von Oberösterreich bis ins Burgenland und in die Steiermark einen Mix aus Sonne und Wolken. Es kann vereinzelt schon ein bisschen an Regen durchziehen und der Wind macht auch ein bisschen mit. Bis zu 30 Grad bleibt es morgen, also es bleibt sommerlich warm.
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1: Corona-Hit, Verkehrscheck powered bei ÖAMTC um 19.23 Uhr. Salzburg, A10 Richtung Salzburg. Sperre des Tauerntunnels nach einem Unfall. Auch die Auffahrt Zederhaus ist gesperrt. Richtung Villach ist auch ein Unfall passiert. Es gibt 1 bis 2 Kilometer Stau. Bitte Vorsicht. Besser, du wartest ab. Die Arbeiten sollen in Kürze aber beendet sein. Und dann haben wir noch Wien, A23 Richtung Kagran. Stau zwischen der Gürtelausfahrt und dem Knoten Prater. Gute Fahrt.
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1: Und daran halten wir uns auch. 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Eben weil es in der Arbeit auch manchmal so monoton sein kann. Ist so eine Abwechslung schon ganz cool. Nicolina, was sagst denn du dazu?
2: Ich finde es super, dass man von 9 bis 17 noch keinen doppelten Hit spielt. 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
1: Na bitte, dann kannst ja für deinen Geburtstag noch ordentlich nachrüsten, quasi Project X-Style. Aber nur, wenn wir einen Fehler machen, gell? Morgen in der Früh, ab 9 Uhr, neue Chance, unsere Kein-Hit-Doppelzone von 9 bis 5. Gail und Kato und Taylor Swift, jetzt für dich. Schön, dass du da bist. Oh, yeah.

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1: Jetzt. Taylor Swift, The Fate of Ophelia. 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

0: Na, das ist eine schöne Abendbeschäftigung. Spazieren gehen, ein paar Schritte sammeln, ein bisschen abschalten und Musik hören. Genieß es. 10 Hits am Stück, gleich.
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0: In Kärnten und der Steiermark sind am Abend noch einzelne Regenschauer und Gewitter dabei, aber später beruhigt sich das alles wieder. Mehr Wolken in der Nacht in Oberösterreich, Niederösterreich, Wien und im Burgenland. Ab und zu gibt es ein bisschen Regen. In Tirol und Vorarlberg bleibt es aber klar und trocken. Dazu 8 bis 18 Grad, also ideal zum Schlafen gehen. Die Vorschau auf morgen Donnerstag. Es wird etwas windiger und wechselhafter. Sonnige Phasen gibt es, dann ziehen aber Wolken durch. Regional gibt es auch aber Regenschauer und an den Temperaturen ändert das aber wenig, bis zu 30 Grad. Das heißt, der Sommer ist immer noch am Start.
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0: Krone-Hit Verkehrscheck powered bei ÖNTC um 19:46 Uhr. Eine Meldung haben wir. Salzburg, A10 Richtung Salzburg. Die Sperre des Tarntunnels ist aufgehoben. Die Unfallstellen sind geräumt. Die Staus lösen sich jetzt auf. Ich wünsche dir eine gute Fahrt und jetzt Felix Jäger mit den News.
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3: Weil Russland schuld am Drohnenangriff auf den Flughafen in Leipzig im August sein soll, bestellt Außenministerin Beate Meinl-Reisinger jetzt den russischen Botschafter ein. Aus dem Außenministerium heißt es, hybride Angriffe bedrohen unsere Sicherheit. Jetzt geht es um Solidarität und Geschlossenheit in Europa. Mittlerweile sind ja zwei Verdächtige ausgeforscht worden, die für den Angriff verantwortlich sein sollen. US-Präsident Donald Trump provoziert den Iran. Weil die Straße von Hormuz seiner Meinung nach jetzt unter US-Kontrolle steht, will er sie umbenennen lassen. Sein Vorschlag? Trump-Straße. Mit dem Zusatz, dann wäre sie wie Amerika selbst heißer als je zuvor. Der Iran hat darauf noch nicht reagiert. In Klagenfurt gesteht heute ein 17-Jähriger, dass er seinen 19-jährigen Mithäftling in der Nacht auf Dienstag getötet hat. Auslöser soll ein Streit gewesen sein. Der 17-Jährige will das Opfer dann bis zur Bewusstlosigkeit gewürgt und ihm dann mit der Klinge von einem Einwegrasierer in den Hals geschnitten haben. Bei dem 17-Jährigen gibt es Hinweise auf psychische Auffälligkeiten. Jetzt ist ein Gutachten in Auftrag gegeben worden. Und auch heute Abend rollt der Ball in der Fußball-Bundesliga. Zwei Partien vom fünften Spieltag finden heute Abend noch statt. Schon seit 18.30 Uhr läuft die Partie zwischen der Wiener Austria und der WSG Tirol. Da steht es in der zweiten Hälfte derzeit 0:0. Um 20.30 Uhr steigt dann noch das Spitzenspiel zwischen Salzburg und Rapid. Mit einem Auswärtssieg können sich die Hütteldorfer heute Abend die Tabellenführung vom LASK zurückholen.
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0: Wir gehen direkt rein. Mein Name ist Daniel Merano. Du hörst

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Das ist der dritte. Teddy Swims, Mr. Know-It-All. 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

0: Na bitte, die Hälfte der Arbeitswoche haben wir schon wieder hinter uns. Der Tag vergeht eh recht schnell, wenn man die ganze Zeit Musik hört und gleich einen richtig schönen Klassiker. Freuen wir uns sehr drauf, Pink mit Just Like a Pill. Hörst du gleich in voller Länge hier bei uns auf Krone Hit.
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0: Ein sehr ruhiger, angenehmer Abend steht uns bevor. Nur in Kärnten und der Steiermark können noch einzelne Schauer und Gewitter dabei sein. Danach wird es aber entspannter. Während von Oberösterreich bis ins Burgenland in der Nacht wieder mehr Wolken aufziehen. Im Westen bei dir bleibt es trocken und klar. Die Tiefstwerte liegen zwischen 8 und 18 Grad. Viel Sonne gibt es morgen Donnerstag in Vorarlberg, Tirol, Salzburg und Kärnten. In Oberösterreich, Niederösterreich, Wien und dem Burgenland und auch der Steiermark wechseln sich Sonne und Wolken ab. Es kann ab und zu auch regnen, dazu wird es windig bei schönen sommerlichen Temperaturen bis zu 30 Grad.
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0: Eine Nachtbaustelle haben wir in der Steiermark auf der S36 Richtung Klagenfurt zwischen Judenburg Ost und West. Diese Strecke ist ab sofort gesperrt bis 5 in der Früh, du wirst umgeleitet. Und in Tirol S16 in beiden Richtungen zwischen Zams und Landeck. West hier ist der Perjentunnel bis 5 Uhr gesperrt. Umleitung geht über die B171. Gute Fahrt!
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1: 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Und wenn du der Meinung bist, ein Hit ist doppelt drin, dann rufst du uns einfach an unter 07711 27711. Die nächste Keine-Hit-Doppelzone zum Mitspielen morgen, Donnerstag, ab 9 Uhr.

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0: Du packst da gerade alles zusammen für morgen, suchst dein Outfit zusammen, kannst ein bisschen länger schlafen dann. Ja, sowas spart irrsinnig viel Zeit. Ja? Dann brauchst du es in der Früh nicht mehr machen. Mehr von der meisten Musik am Mittwochabend oder Mittwoch in der Nacht gibt's gleich.
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0: Kärnten und die Steiermark kriegen jetzt am Abend noch ein bisschen schauerndes Gewitter ab. Danach wird es ruhiger. In Oberösterreich, Niederösterreich, Wien und dem Burgenland wird es in der Nacht wolkiger und teilweise nass. Tirol und Vorarlberg, da bleibt es trocken. Tiefstwerte 8 bis 18 Grad, also ideal zum Schlafen gehen. Der Sommer bleibt uns auch morgen am Donnerstag erhalten. Viel Sonne gibt es in Vorarlberg, Tirol, Salzburg und Kärnten. Sonst ziehen immer wieder Wolken durch und vereinzelt kann es ein bisschen regnen. Dazu wird es teilweise ordentlich windig. Die Temperaturen bis 30 Grad.
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0: Corona Hit Verkehrscheck powered bei ÖAMTC um 20.45 Uhr. Zwei Nachbaustellen haben wir. Eine ist in der Steiermark auf der S36 Richtung Klagenfurt zwischen Judenburg Ost und West. Diese Strecke ist ab sofort gesperrt bis 5 in der Früh. Du wirst umgeleitet. Und Tirol S16 in beiden Richtungen zwischen Zams und Landeck. West hier ist der Perjantunnel bis 5 Uhr gesperrt. Umleitung über die B171. Gute Fahrt.
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6: 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Daniel Merano hier. Du hörst

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0: Weiterhin mehr von der meisten Musik. Wir warten da gemeinsam, gell? Martin Garrix mit Ed Sheeran und B.O.B. Also in den nächsten 10 Minuten für dich. Da haben wir schon ein bisschen was vor. Also, du bist Krone Hit. Wir sind die meiste Musik. Freue mich, dass du da bist.
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1: 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Julia, wo hörst du Krone Hit?
2: Ja, wir sind Großraum ist übertrieben, wir sind zu sechs in einem Büro. Also jeder macht ein bisschen, was er will, aber ich habe meistens meine Kopfhörer drinnen und höre dann Radio zum Beispiel.
1: Ja, das klingt auch mal sehr chillig. Soll ja Spaß machen, das Hackeln, ja? Und mit den Kopfhörern bist du sicher noch aufmerksamer. Vor allem mit viel Abwechslung macht Hackeln gleich viel mehr Spaß. Und die nächste Kein-Hit-Doppelzone gibt's gleich morgen Donnerstag ab 9 Uhr hier bei uns auf Krone Hits. Und jetzt für dich die ganz frische Topic und Back in G mit Sorry Papi.

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2: Langsam startet die Schule wieder. In einigen Bundesländern ist es nächste Woche schon soweit, in den anderen dann übernächste. Und der Start kann manchmal auch nicht so einfach sein. Krone-Hit Psychotalk ist da. Wir reden heute über Schulangst und Schulverweigerung. Wie man Kinder und Jugendliche wieder motiviert und unterstützt. Psychotherapeutin Romana Gilli ist heute mit mir im Studio.
3: Hallo.
2: Hallo, und ich bin Jenny Kogler. Romana,
3: ja?
2: Wie kann sich Schulangst zeigen? Was kann es mit sich bringen?
3: Also Schulangst kann sich ganz unterschiedlich zeigen. Es kann sein, also bei Kindern ist es immer wichtig zu wissen, dass sie natürlich eine ganz andere Sprache als wir Erwachsenen haben. Das heißt, es zeigt sich durch Verhaltensweisen, ja, und dass sie zum Beispiel sagen, ich habe einen Bauchweh oder ich habe immer wieder Kopfweh. Dass es jetzt gleich in der ersten Schulwoche so sein muss, nein. Und nur weil jetzt die Kinder vielleicht auch, also ich habe auch diese Woche wieder gestartet mit Therapien nach meinem Urlaub, und natürlich geht es da auch drum, nächste Woche Niederösterreich Schulstart. Mhm. Ich muss immer so ein bisschen schmunzeln, weil ich frage dann auch, na, was freut euch drauf oder nicht? Ich höre öfters nein, die Ferien waren zu kurz. Mhm. Ich so, boah, nach 8 Wochen, okay. War es nicht langweilig am Ende schon? Manche sagen dann schon, nein, sie freuen sich extrem auf Freunde. Aha. Auf Freunde und auch auf gewisse Lehrer. Das freut mich dann immer, wenn ich das höre. Mhm. Das Hauptproblem, was ich diese Woche so ein bisschen schon Montag, Dienstag heraushören konnte und auch mittwochs, ist das frühe Aufstehen. Also ganz viele Kinder sind sehr unglücklich, dass sie so früh aufstehen müssen. Gerade die Älteren. Mhm. Kann ich auch nachvollziehen. Mhm. Ich glaube, wir müssen wirklich auch unterscheiden, Schulängste, das heißt immer wiederkehrendes, vielleicht Schmerzen haben, Bauchweh, Übelkeit, schlecht sein, ist auch was Typisches, was mit Ängsten zusammenhängt, diese körperlichen Reaktionen, also wenn man sich selbst denkt, wenn man Angst hat, der flaue Magen, ja, auch dieses Gefühl von vielleicht Übelkeit, was man vielleicht kennt, ja, oder dass sich der Hals so zuschnürt und dadurch natürlich kommt auch Bauchweh oder vielleicht Kopfweh, ja. Mhm. Kennt man vielleicht auch als Erwachsener von sich selber, wenn man so an Ängste denkt. Ja?
2: Voll. Und ich kann mich erinnern, wenn es dann so auf die Schule oder man mag nicht in die Schule gehen, in meinem Umfeld hat es dann immer Leute gegeben, denen das abgesprochen worden ist. Aber es ist ja trotzdem so, wenn ich Angst vor der Schule habe, kann sich das ja trotzdem mit Bauchweh zeigen, oder?
3: Ja, genau. Und das ist eben, dass die Kinder oder die Jugendlichen können noch nicht sagen, ich habe Angst davor. Ja? Ist manchmal vielleicht auch noch zu schambesetzt oder sie haben die Worte gar nicht. Und deswegen kommt es bei Kindern oder in dieser kindlichen Sprache dazu, dass das, was sie irgendwo spüren im Körper, im Vordergrund steht und wir dann eben diese vielleicht auch Verhaltensweisen eher sehen, ja, mit diesen, ich kann nicht aufstehen. Was heißt, du kannst nicht? Na sicher, jeder muss aufstehen, ja. Und da müssen wir schon gut unterscheiden, weil ja, das, was ich jetzt diese Woche gemerkt habe bei ganz vielen Kindern, Jugendlichen, die zu mir kommen, jetzt mit der Schule nicht das Thema haben, die sagen, ja, ich habe keine Lust drauf. Und das ist okay, weil wenn ich an mich und meinen Urlaub denke, dann war es für mich auch so die Frage, ich habe das heute schon mal kurz erzählt, so, puh, wie schaffe ich das am Montag wieder aufzustehen? Eigentlich war das lange Schlafen schon angenehm. Mhm. Und auch so ein, habe ich jetzt Lust drauf? Das kennt man vielleicht auch als Erwachsener nach einem Urlaub. Möchte ich arbeiten gehen am Montag? Mhm, ja?
2: Also das sonst ist, hinterfragt man es nicht. Aber
3: ja, genau, genau. Mhm. Und da muss man erst wieder in eine Routine, in einen Rhythmus hineinkommen. Und bei den Kindern ist es genauso. Das heißt, ja, sie dürfen schon sagen, ich habe keine Lust drauf, ich habe keinen Bock drauf. Und das ist nicht gleich eine Schulproblematik. Ja? Mhm. Man kann dann einfach mit ihnen schauen, habe ich auch gemacht, okay, auf was freuen wir uns, auf was nicht so, könnte was schwierig werden, um auch zu merken, ist es Schulangst oder ist es einfach dieses, Ferien waren schon gut, lange schlafen. Und bei Schulängsten ist es eben so, dass das Körperliche zuerst spürbar wird und dass da dann auch dieses, da geht es nicht um ein, ich will nicht in die Schule gehen, sondern bei Schulangst, ja, ich kann nicht. Mhm. Es ist mir nicht möglich aufzustehen. Es gibt dann häufig viel Weinen, ja, also wirklich verzweifeltes Weinen, auch schon in der Früh, vielleicht auch schon am Vorabend. Kinder schlafen unruhiger. Sonntag ist dann vor Schulbeginn schon schwierig, also gerade auch am Wochenende merkt man das schon. Sonntagabend geht schon los, ja. Und das kann sich natürlich auch steigern und immer mehr werden. Und da sind wir aber in einem Bereich, wo es Unterstützung braucht. Ja? Jetzt dieses keine Lust haben, ja, das darf sein, das ist okay, ich kann es auch verstehen, das darf man auch verstehen und man darf da auch sagen, okay, ja, das ist schwierig jetzt, aber wie können wir es uns denn leichter machen? Ne? Auf was können wir denn schauen? Wie können wir denn schauen, dass wir vielleicht früher ins Bett gehen, dass wir uns schon vorbereiten, dass wir langsam wieder in die Routine kommen? Ich muss dazu sagen, bei uns gab es das jetzt 2 Wochen vor Schulbeginn, die Sommerschule, die ich als sehr positiv auch bei meinen Nichten erlebt habe. Die waren jetzt 2 Wochen in der Sommerschule und das sind halt 4 Stunden am Vormittag, 1 Stunde oder 2 Stunden lernen, wieder langsam reinkommen, spielerisches Lernen. Und dann auch irgendwelche coolen Aktivitäten noch machen. Also meine Jüngste in der Volksschule, die hat Butter gemacht und war total begeistert davon. Ja, genau. Die anderen haben gespielt und meine ältere Nichte gestern unterwegs mit ihren Freunden, die sie in der Sommerschule jetzt kennengelernt hat. Und die waren dann selbstständig Mittagessen, so Mittagspause selber gestalten und dann noch schwimmen und gehen wir. Halligalli, ja. Was auch super nett ist. Und die haben jetzt aber, die kommen jetzt wieder in eine Routine rein und das finde ich ganz, ganz gut, weil da ist nicht nächste Woche, puff, Montag und alles ist wieder da.
2: Sondern schon zum Eingewöhnen.
3: Genau. Ja, es gibt ja Schulen, da gibt es schon einen Stundenplan. Es gibt Schulen, die starten ab dem 3. Tag mit einem Stundenplan und es gibt Schulen, die brauchen halt 2 Wochen, bis der Stundenplan steht. Ja. Aber so diese Routine wieder langsam jetzt auch, finde ich auch für Eltern gut, auch wenn die Kinder nicht in einer Sommerschule oder so sind, sondern wieder dieses doch aufstehen, frühstücken gemeinsam, dann vielleicht auch schon einbauen, wieder ein bisschen wiederholen, was war vor dem Sommer. Natürlich dürfen Ferien sein, aber so langsam dieses wieder drauf vorbereiten, finde ich schon wichtig und auch gut.
2: Dass du nicht so von 0 auf 100 ist.
3: Genau, weil dieses 0 auf 100 ist natürlich nochmal anstrengender. Aber da sind wir in einem Bereich, das ist völlig okay und wir alle hatten einfach schon mal einen Tag, an dem wir morgens aufgewacht sind und uns gedacht haben, heute würde ich am liebsten liegen bleiben. Das geht auch den Kindern so.
2: Ja. Da fällt mir gleich die Nachricht vom Tom ein. Das ist also, wir posten ja unser Thema für den Chronik Psychotalk immer schon davor, auch als Reel auf Instagram. Und der Thomas hat uns da eine Frage geschickt. Hallo liebes Psychotalk-Team, vielleicht könnt ihr das beantworten. Wie viel Druck ist bei Schule eigentlich okay? Wenn mein Kind morgens sagt, ich will nicht, kann ich ja nicht jedes Mal sagen, dann bleib zu Hause. Aber ständig, du musst, fühlt sich halt irgendwie auch falsch an. Ich habe jetzt schon Bauchweh, dass die Schule und damit die täglichen Diskussionen wieder losgehen. Wo ist da die gesunde Mitte und wie sollte ich mich als Vater verhalten?
3: Danke, Tom, für deine Nachricht. Ich hoffe, du hörst uns zu und wir können dich da ein bisschen unterstützen. Also ich glaube, die Frage stellen sich ganz viele Eltern und gerade jetzt zum Schulbeginn. Und Schule ist auch für Eltern herausfordernd und für Kinder natürlich auch, überhaupt wenn wir an diese Spitzenzeiten dann wieder denken mit Schularbeiten vielleicht oder vielen Tests und den täglichen Strukturen mit Hausübungen. Und ich finde, du sprichst was ganz was Wichtiges an. Ja, die Kinder brauchen sowohl Verständnis, aber auch Orientierung. Das heißt, Verständnis bedeutet nicht automatisch, dass man nachgibt, sondern man darf dem Kind schon auch sagen, ich sehe, dass dir das heute schwer fällt und gleichzeitig, wir gehen trotzdem gemeinsam vielleicht zur Schule. Diese Kombination, das bietet uns so ein bisschen die Möglichkeit aus Mitgefühl, aber auch Klarheit. Und Klarheit gibt den Kindern auch wieder Sicherheit. Ja? Und nicht in dieses du musst aber hineinzugehen, sondern wir gehen gemeinsam. Ja, also das heißt, das Thema wird gar nicht so aufgemacht, dass es in Richtung Diskussion und Konflikt geht, aber warum und ich will nicht und so, ja, sondern wir gehen gemeinsam. So wie wenn wir jetzt einen Weg auf einen steilen Berg raufgehen, ja, und dann sagt vielleicht einer, boah, ich kann nicht mehr, komm, wir machen Schritt für Schritt, wir machen eine kleine Pause dazwischen und ich bin der Bergführer und übernehme da auch die Verantwortung als Elternteil. Ich gehe mit dir, ich reiche dir die Hand und wir schaffen das. Ja? Wir gehen da sozusagen gemeinsam durch.
2: Ja, und ist da diese Sicherheit und dieser Halt wahrscheinlich... Diese Botschaft, die wichtig ist dahinter.
3: Das spüren Kinder auch und natürlich spüren sie auch, also ich kenne auch so Situationen, wo vielleicht Eltern die Schule noch schwieriger im Bewusstsein haben und da auch eine vielleicht negative Haltung haben, mit vielem aus dem Schulsystem nicht so zufrieden sind. Und wenn das Kinder spüren, dann kann das natürlich auch öfters kommen, ja. Die Frage für mich ist tatsächlich, ich will nicht oder ich kann nicht, weil das sind ganz wichtige Unterscheidungen. Wenn ein Kind sagt, ich kann nicht, dann steckt auch nochmal was anderes dahinter. Mit ich will nicht, ja, es gibt auch Situationen, wo ich einiges nicht will, ja, mhm. und vielleicht manches Mal aber trotzdem wo durchgehen muss, ja, aber wenn ein Kind sagt, ich kann nicht mehr, ja, also es ist mir einfach gar nicht mehr möglich, dann müssen wir wirklich gut drauf aufpassen, weil da sind wir schon sehr im Grenzbereich drinnen. Wichtig, den Kindern zu vermitteln, ja, Schule, kann man auch so sagen, man darf auch mal ehrlich sein, kann nervig sein. Ja. Mhm, Hausübungen ist anstrengend, ist vielleicht lästig. Wir brauchen es, ja, es hat einen Sinn, das auch zu vermitteln und den Kindern auch zu vermitteln, wir schaffen das gemeinsam und wir gehen diesen Weg gemeinsam. Ja, du bist nicht allein.
2: Mhm. Das klingt schön. Das ist gleich schon mal wohltuend für mein Herz.
3: Das freut mich. Genau.
2: Gut, das ist heute unser Thema. Wir haben heute auch noch eine spannende Gästin bei uns. Wir reden mit einer Schulpsychotherapeutin, also auf jeden Fall dranbleiben. Und schick uns auch gerne, wie es der Tom gemacht hat, deine Frage an uns auf Instagram psychotalk.at oder auf WhatsApp 07711 27711.

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2: Für manche bedeutet Schulbeginn neue Hefte, neue Stundenpläne, Vorfreude. Für andere ist es eher Bauchweh, vielleicht sogar Panik und schlaflose Nächte. Schulangst und Schulverweigerung, das ist heute das Thema hier im Krone-Hit Psychotalk. Nächste Woche geht ja in einigen Bundesländern die Schule wieder los, übernächste Woche dann in ganz Österreich. Psychotherapeutin Romana Gilli ist mit mir im Studio.
3: Ja.
2: Hallo, ich bin Jenny Kogler. Und liebe Romana, wir haben kurz schon drüber geredet, wie so Ängste ausschauen können, aber was kann quasi dahinter stecken?
3: Was ganz wichtig ist, ist, dass wir verstehen, dass wir das so ein bisschen aufdröseln. Es gibt Schulängste, es gibt Leistungsängste, Prüfungsängste, es gibt tatsächliche Schulabschlüsse.

0: sobald man sowas mitbekommt, sind auch die Kinder, wo sich das ganz oft zeigt, eben mit Bauchweh, Kopfweh, Schmerzen, die werden so ein bisschen nach vorgeschoben, gibt dann auch eher so diesen Rückzug, dass Kinder vielleicht sich mehr zurückziehen, sich im Zimmer verkriechen, schlechter schlafen, also Konzentrationsprobleme und so weiter und so fort. Ja. Mhm. Dann haben wir, wenn wir von Schulabstinenz sprechen, ja, das sind Kinder, die regelmäßig im Unterricht fehlen, und da können die Gründe ganz unterschiedlich sein und die müssen einfach total genau angeschaut werden. Also ich habe schon Erfahrungen auch mit Kindern, die tatsächlich nicht mehr in die Schule gegangen sind, aber keine Ängste im Hintergrund waren. Natürlich ist dann die Hemmschwelle, wenn ich jetzt ein halbes Jahr nicht in der Schule war, wieder hinzugehen, ist schwierig, ja, zu diesen ersten Schritt rein. Und auch jetzt nicht die Sozialkontakte, weil die hat es gegeben, obwohl ich nicht in der Schule war, die wurden aufrechterhalten, wo ganz andere Gründe im Hintergrund waren. Und das können zum Beispiel auch, ja, familiäre Themen sein, wenn jetzt Eltern sich vielleicht gerade scheiden haben lassen, und da Konflikte da sind, vielleicht innere Konflikte da sind, oder ich dadurch mehr Aufmerksamkeit von einem Elternteil bekomme oder ja, auch Kinder machen das nicht bewusst, einfach unbewusst sozusagen dann mehr Unterstützung erhalten von dem Elternteil, was vielleicht nicht mehr zu Hause wohnt.
1: Wie ist das dann, aber meistens kriegen die Eltern das dann mit, dass die Schüler da nicht in die Schule gehen? Oder ist es so, dass es ausschaut, als würden sie den Weg eh machen und dann erst irgendwann durch die Lehrer informiert werden?
0: Ja, das gibt so und so.
1: Okay.
0: In den Fällen, an die ich jetzt gedacht habe, ist es schon so, dass das die Eltern auch wissen, beziehungsweise nach Alternativen auch dann vielleicht schon gesucht haben, vielleicht Kinder auch schon abgemeldet waren von Schulen, andere Wege eingeschlagen haben. Ja. Jetzt ist es so, wir haben einfach rechtlich, also auch die Schulen sind verpflichtet, dass sie es melden, sobald ein Kind 3 Tage unentschuldigt von der Schule, also vom Unterricht fern ist. Ja. Das heißt, dass die Schulen das auch an Eltern melden und auch weitergeben und dass sogar Strafen verhängt werden können. Ja. Meistens ist es in den Fällen, an die ich jetzt so denke, ist es so, dass die Kinder schon auch eine ärztliche Bestätigung haben, dass sie nicht in die Schule gehen können, ja, weil das die Eltern natürlich auch wissen. Also es gibt sehr hohe Strafen in Österreich, wenn Kinder unentschuldigt fernbleiben, und die Eltern werden auf jeden Fall informiert. Und sollte das öfters vorkommen, dann versuchen schon auch die Schulen, die ich jetzt so kenne und in meinem Umfeld sind, mit den Eltern zu sprechen, beziehungsweise dann auch schon andere aus den Schulen sozusagen, entweder die Beratungslehrerin oder Schulsozialarbeit oder Schulpsychologin einzuschalten, damit hier Kontakt aufgenommen wird, damit man einfach auch schauen kann, was ist denn eigentlich los. Ja? Also ganz unterschiedlich, ja? Aber natürlich gibt es auch Kinder oder gerade die älteren Jugendlichen, die dann unentschuldigt fernbleiben und es die Eltern vielleicht nicht im ersten Moment merken. Ja. Da ist es so, dass das oft, denke ich, auch in der Schule intern gelöst werden kann, wenn nicht eben Ängste oder Sonstiges dahinter stecken. Aber wenn wirklich Kinder regelmäßig und lange Zeit von der Schule fern
1: das
0: sind.
1: Das macht wahrscheinlich auch den größten Unterschied, ob ich jetzt einmal in Mathe fehle eine Stunde oder ob ich 2 Monate...
0: Und ob es mir gelungen ist, da einmal zu schwänzen oder nicht. Ne? Also ist ja auch nochmal ein Unterschied. Ja.
1: Und es aufgedeckt wird.
0: Genau. Und dann gibt es noch Schulverweigerung. Und da stecken ganz häufig starke emotionale Belastungen dahinter, und das Kind erlebt einfach auch den Schulbesuch als so belastend, dass es ihn vermeidet. Ja, kann sich aus einer Schul- oder Prüfungsangst herausentwickeln, kann sich aus Mobbing herausentwickeln, kann sich aufgrund von Leistungsdruck entwickeln, es kann sich aufgrund von sozialer Unsicherheit, familiären Belastungen oder zum Beispiel auch depressiven Symptomen entwickeln oder durch Krisen, die vielleicht auch irgendwo stattgefunden haben, ja, dass jemand verstorben ist aus dem Umfeld oder und so weiter und so fort.
1: Also es muss gar nicht immer die Schule betreffen?
0: Nein, es muss nicht immer die Schule betreffen. Es kann eben auch damit zusammenhängen, zusammenhängen, nur es sind tiefgreifendere Themen, die auch vielleicht unerkannt waren bis zu einem gewissen Punkt, wo ich sozusagen mein Leistungsniveau nicht mehr so halten kann. Also mir würde jetzt als Beispiel einfallen, wenn jemand in der Volksschule immer Einser hatte, ich wechsle ins Gymnasium und dann im Gymnasium wird es schwieriger und ich kann meine Einser nicht halten, dann kann das zu massiven Enttäuschungen persönlich führen. Auch wenn die Eltern sagen, uns ist das egal, ja, auch diese Fälle gibt es.

0: dass die Kinder oder die Jugendlichen dieses Bild von sich so integriert haben und an dem so festhalten und dadurch dann so ein Druck entsteht und tatsächlich auch Angst entsteht, ja, dass sie das dem nicht mehr standhalten können. Mhm. Ja, also es übernimmt einfach ganz, ganz viel im Leben des Kindes. Und ja, Schule ist ein Riesenthema für die Kinder und für die Jugendlichen und ein ganz wichtiger Teil. Die Frage ist halt, wie viel Wertigkeit gebe ich denen und sind jetzt die Einser und die Noten wirklich das Wichtigste, sondern, also mir in der Therapie nicht, ja, sondern ein Vierer ist ein genügend, also versuchen wir es in die Worte zu bringen. 1-4, alles in Ordnung. Beim 5er müssen wir schauen, wie können wir unterstützen. Aber sonst ist alles in Ordnung und die Kinder sind auch völlig normal, wenn sie mal einen 3er haben. Und auch wenn ein 4er passiert, ist es nicht der Weltuntergang. Ja?
1: Absolut.
0: Genau.
1: Und was sind jetzt so die Unterschiede oder ab wann soll ich mir professionelle Hilfe holen?
0: Mhm. Vielleicht, ich versuche es mit einer Ampel zu vergleichen, ja, falls wer im Auto sitzt. grün kennt jeder, ja, das Kind hat vielleicht mal einmal keine Lust und das gehört einfach zum Leben dazu. Mhm. Ja. Bei Gelb, es kommen Beschwerden häufiger, die man feststellen kann, also sowas wie Bauchweh zum Beispiel und das Kind beklagt sich regelmäßig über Bauchweh oder es beginnt vielleicht am Morgen zu weinen, da lohnt sich's genauer hinzuschauen. Mhm. Ja, oder auch wenn es öfters hintereinander vorkommt oder vielleicht schon am Sonntag am Abend auffällt. Ja. Und rot, das Kind fehlt immer öfters, es hat vielleicht auch schon eben starke Ängste entwickelt und es zieht sich zurück. Der Alltag funktioniert dann auch kaum noch, also man darf sich das so vorstellen, bei Rot ist schon das Leben, auch das alltägliche Leben mehr eingeschränkt. Ja, ich komme nicht aus dem Bett raus. Ja. Und da ist ganz wichtig, dass man professionelle Unterstützung auch in Anspruch nimmt und sich auch wirklich holt und zwar zeitnahe, nicht weil das Kind schwierig ist, sondern weil es ganz offensichtlich gerade einfach mehr Unterstützung braucht.
1: Mhm. Und würdest du da empfehlen, zur Schulpsychotherapeutin zu gehen oder außerhalb dessen irgendwo Hilfe zu holen?
0: Also wenn man so im gelben Bereich oder zwischen, wenn es gerade umspringt von grün auf gelb, würde ich auf jeden Fall Kontakt aufnehmen, würde auch darum bitten, dass da vielleicht ein Auge drauf geworfen wird. Mhm. Auch mal fragen, wie Lehrer das Kind wahrnehmen. Ja. Manchmal wissen ja Eltern auch nicht oder Kinder erzählen auch nicht alles zu Hause. Ja. Erst auf genaueres Nachfragen und da auch nicht immer, weil sie versuchen ja, wenn ich jetzt auch denke, Übergang, also so die 10, 11 Jahre, sie versuchen es ja selbst zu meistern. Sie wollen ja auch groß sein. Sie wollen sich auch irgendwo beweisen, dass da einfach das auch mit einbezogen wird, dass man einfach auch sagt, okay, ich merke, hier gibt es Schwierigkeiten zu Hause, bevor man überhaupt in einen, sage ich mal, orange-roten Bereich hineinkommen. Ja, also das heißt, umso früher, umso besser. Und deswegen, ja, wenn es diese Möglichkeiten an den Schulen gibt, unbedingt in Anspruch nehmen, sobald mir irgendwo was auffällt, weil es geht einfach darum, dass die Kinder und die Jugendlichen in kritischen Phasen Unterstützung bekommen. Wenn sie nicht brauchen, ist ja das Beste, dass man sagt, okay, wir brauchen sie eh nicht. Ja?
1: Mhm. Und dann aber, kann man trotzdem einmal für ein Kennenlernen oder ein Gespräch dort
0: ja,
1: gewesen sein.
0: Klar,
1: ja,
0: klar, genau. Und dann wissen sie es vielleicht und können dann zukünftig auch selbstständig sich Unterstützung holen, wenn gerade ein schwieriger Tag ist auch. Ja? Mhm. Wenn es sowas an Schulen nicht gibt, dann mit der Direktion Kontakt aufnehmen und nachfragen. Es gibt Beratungslehrerinnen, die vielleicht auch nur einmal in der Woche kommen oder alle 2 Wochen. Mhm. Aber dass man da auch als Elternteil wirklich drauf schaut. Ja? Die Eltern sind die Profis ihrer Kinder, sie kennen das und sie merken natürlich, wenn es öfters vielleicht Schwierigkeiten gibt. Natürlich kann ein Bauchweh aber auch was Körperliches sein. Das heißt, das darf man auch nicht außer Acht lassen, dass man da schon medizinisch auch drauf schaut. Ja? Mhm. Das ist immer diese Schwierigkeit. Ja. Bei Angst kann es einfach auch sein, dass Durchfall zum Beispiel kommt. Mhm, ja. Weil unser Körper sagt, durch Angst, alles muss aus dem Körper raus, ich muss schnell laufen können. Ja. Und das ist eine typische Reaktion. Da muss man wirklich genau hinschauen, was ist es denn. Mhm. Ja. Und Bauchweh ist unangenehm, Durchfall ist unangenehm. Es kann aber natürlich auch sein, dass es eine Magengrippe ist. Also Achtung, ja, das erste Bauchweh vielleicht mal zu schauen und zu unterstützen in Richtung Grippe, weil auch das kommt am Schulanfang wieder mehr, weil die Kinder sich jetzt gegenseitig wieder anstecken können. Ja.
1: Aber es ist wirklich spannend zu hören, was es an Schulen einfach mittlerweile für Optionen und für Möglichkeiten gibt, um sich Hilfe zu holen. Und da sind wir auch gleich schon beim Thema. Ich freue mich sehr, wir haben heute noch Unterstützung da, und zwar Tamara Andrich-Kerschenbauer. Sie ist Schulpsychotherapeutin. Was das genau mit sich bringt, wie da auch so mal so eine erste Sitzung oder ein erstes Kennenlernen ablaufen kann, das wird sie uns auf jeden Fall gleich noch erklären. Schick uns auch gerne deine Frage an Tamara und an Romana 077 11 277 11.

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2: Montagmorgen, der Wecker klingelt und plötzlich kommen Tränen statt Schulfreude, Schulangst und Schulverweigerung. Wie man Kinder und Jugendliche wieder motivieren und unterstützen kann, das ist das Thema heute beim Krone-Hit Psychotalk. Psychotherapeutin Romana Gilli ist bei mir.
3: Hallihallo.
2: Hallo, und wir haben heute auch eine Gästin da, die liebe Tamara. Tamara Andrich-Kerschenbauer, und du bist Schulpsychotherapeutin und stellvertretende Vorsitzende des Niederösterreichischen Landesverbands für Psychotherapie.
3: Ja, genau.
2: Langer Name, was kann ich mir darunter vorstellen oder unter deinem Job allgemein?
3: Was kann ich mir darunter vorstellen als Schulpsychotherapeutin? Im Prinzip sind wir an den Schulen, um die Schüler einfach niederschwellig zu erreichen. Wir sind beratend und präventiv an den Schulen, unterstützen auch in Krisen, wir unterstützen die Eltern wie auch die Lehrkräfte bei Themen, wo man im normalen Kontext an der Schule einfach ein bisschen ansteht. Also psychosozialen Geschichten, wo die Schüler einfach ein bisschen mehr brauchen als nur lernen, ja, dass man da einfach da ist, ja, Gespräche anbietet, die was vielleicht zu Hause nicht so möglich sind oder mit der Lehrkraft. Ja. Und da sind wir ein bisschen das Bindeglied zwischen diesen drei Komponenten, also Lehrkraft, Eltern, Schüler. Genau.
4: Und das heißt, wenn du sagst, solche Themenbereiche, ist das dann oftmals Mobbing-Sachen oder sind das so Leistungsdruck-Geschichten oder eben auch schon gerade auch so das Thema Schulängste, dass dann wirklich auch Kinder kommen, die Ängste haben, oder kommen die Eltern eher oder die Lehrer? Wie kann man sich denn das vorstellen?
3: Es ist relativ vielfältig und sehr unterschiedlich. Hauptsächlich in meinem Bereich kommen bei den Schülern zwischen 11 und 14 Jahren, also ich bin im Gymnasium tätig, kommen hauptsächlich die Eltern, die suchen den Erstkontakt zu mir, stellen einmal den Schüler vor, was das Grundthema ist, was sich aufgezeigt hat, und dann kommt der Schüler zu mir. Es gibt natürlich aber auch Schüler vereinzelt zwischen 11 und 14 Jahren, die was gleich einmal zu mir kommen, meistens in Begleitung mit einem Freund oder einer Freundin, zur Sicherheit halt einfach, genau.
2: Und wie ist da sonst das Setting? Sind da manchmal auch Einzelpersonen dann bei dir? Ist das während der Schule? Ist das danach?
3: Es ist während der Schule. Also bei mir ist jetzt so, ich bin 6 Stunden an der Schule tätig in der Woche, und die Kinder, Jugendlichen machen sich mit mir einen Termin aus. Das passiert meistens über E-Mail, oder sie kommen im Laufe des Tages, also an den Tag, wo ich da bin, einfach vorbei, klopfen an die Tür. Meine Tür ist meistens zu, wenn jemand drinnen ist. Ansonsten ist sie offen, also sie können jederzeit herein und machen sie dann entweder einen Termin aus oder ich habe eh gleich was frei für sie. Und das Gespräch ist meistens also im Zweier-Setting, also mit Schüler im Prinzip.
4: Kommen dann auch Schüler, wenn sie untereinander irgendwelche Krisen zum Beispiel haben?
3: Ja.
4: Also ich könnte mir jetzt vorstellen, wenn jetzt da irgendwie also gerade in dem Alter auch, ne, 11 bis 14, da kann es ja schon auch mal sein. Also ich könnte mir jetzt so Themen auch vorstellen, großer Liebeskummer oder so Sachen, dass ich tatsächlich einen ziemlich großen Konflikt mit meiner besten Freundin habe und dass dann vielleicht auch tatsächlich diese Personen zu zweit kommen, also dass so Konflikte Thema sind, vielleicht auch Konflikte mit Lehrer, könnte ich mir vorstellen, wo vielleicht jemand Sorge hat, dass ein Lehrer vielleicht ungerecht ist oder sich ungerecht behandelt fühlt. Ja, und sehr spannend finde ich, dass du ja dann auch anscheinend mal in der ganzen Klasse auch eingebunden bist oder dort auch vielleicht etwas anbietest, wenn es ein spezielles Thema gibt. Ne? Einerseits, dass die anderen vielleicht drauf schauen, wie kann ich besser umgehen, wenn es wo herausfordernd ist, oder andererseits auch die Bewusstmachung und Schaffung zu gewissen Themen. Ne? Okay, also das ist alles relativ vielfältig und wahrscheinlich kein Tag wie der andere. Spannend finde ich, dass du gesagt hast, dass die Eltern eher zuerst kommen oder halt, klar, die älteren Jugendlichen trauen sich dann vielleicht auch schon hingehen. Wie erfahren denn die Kinder, Jugendlichen, die Eltern, dass du jetzt an der Schule bist? Beziehungsweise, da wäre ja auch interessant, wie lange du schon als Schulpsychotherapeutin tätig bist.
3: Also tätig bin ich jetzt seit 2022 an der Schule. Die Eltern erfahren von mir im Prinzip in einem Elternbrief, der wird immer am Schulanfang ausgeschickt, jedes Jahr. Mich findet man auf der Homepage, also da stelle ich mich auch nochmal vor. Dann bin ich meistens bei der Lehrerkonferenz dabei, da stelle ich mich auch wieder vor. Und es ist halt so, dass die Jugendlichen zwischen 11 und 14 Jahren bräuchten noch die Einwilligungserklärung von den Eltern, dass sie zu mir kommen dürfen. Es ist natürlich so, dass wir beratend tätig sind an den Schulen und jetzt nicht therapieren. Das heißt, das Erstgespräch muss jetzt nicht sein, dass die Eltern gleich einmal davon erfahren, aber das bespreche ich dann auch mit den jugendlichen Kindern. Das heißt, in der ersten, zweiten Schulwoche gehe ich dann meistens durch die ersten Klassen und stelle mich vor, dass die ersten Klassen einmal wissen, dass ich da bin. 2022 habe ich mich in alle Klassen vorgestellt. Dass sie mich einfach kennen. Es wird dann ausgehängt da in der Schule, dass es mich gibt. Die Lehrer bewerben es natürlich auch, wenn sie sehen, da ist jetzt ein Kind, was irgendwo einen Leidensweg hat, dass sie mit mir Kontakt aufnehmen oder mit dem Burschen oder mit dem Mädel gleich einmal zu mir kommen und da vorstellig werden. Genau.
4: Also ganz unterschiedliche Wege.
2: Ja. Und wie oft betreffen die Themen dann wirklich was im Schulsetting? Ist das schon meistens der Fall?
3: Ja, schon. Weil natürlich gewisse Ängste, ob das jetzt Prüfungsangst ist, ob das jetzt ein Leistungsdruck ist, denn was die Kinder empfinden, meistens in den ersten Klassen, da ist es vermehrt, dass diese Prüfungsangst und Leistungsdruck einfach da ist, weil Gymnasium doch ein bisschen anders ist. Ja, und die Kinder anscheinend das Gefühl haben, sie müssen da jetzt andere Leistungen bringen. Ja. Und auch für die Eltern im Grunde, es ist halt unterschiedlich, wie die Kinder das empfinden. Aber hauptsächlich in der ersten Klasse sind es Prüfungsängste, Leistungsdruck, was vorrangig ist, auch Beziehungsthemen ein Stück weit, weil sie ja neue Freunde, Freundinnen finden, dass sie sich einmal orientieren in der Klasse. Da entstehen dann halt auch gewisse Konflikte, wo sie dann aber schon kommen, entweder mit derjenigen Person, mit der, wo sie den Konflikt haben, oder am Anfang alleine, wo man dann aber schaut, dass man dann miteinander, oder man dann ein Dreiergespräch im Prinzip und versucht es dann ein bisschen zu moderieren, und ein Stück weit zu lösen.
4: Sind dann auch so Themen, also wenn ich mich so zurückerinnere, ich hatte in meiner dritten, jetzt heißt es Mittelschulphase, keinen Bock zu lernen, ich gebe es auch ehrlich zu, ich war ein bisschen lernfaul und dann war es schon so ein bisschen kritisch, weil ich eine höhere Schule machen wollte. Sind solche Themen dann auch, dass die aufkommen, dass dann Jugendliche vielleicht kommen und sagen, okay, ja, eigentlich weiß ich eh, ich könnte ein bisschen mehr tun, aber ich habe gerade so null Bock.
3: Ja, aber weniger. Das ist nicht so häufig der Fall, als wirklich diese Phobie, also diese Schulphobie oder auch die Konflikte untereinander.
4: Okay, die sind eher im Vordergrund. Die sind im Vordergrund. Ich weiß auch nicht, ob ich gegangen wäre. Wie ist denn das grundsätzlich Schulpsychotherapie? Also aus meiner Vergangenheit, jetzt auch als Sozialarbeiterin, ich weiß von meinen Kolleginnen, Schulsozialarbeit ist was es doch, denke ich, seit meinem Studienabschluss relativ öfters an Schulen gibt. Schulpsychologie hört man auch immer wieder. Und jetzt eben Schulpsychotherapie. Gibt es da Unterschiede? Gibt es an jeder Schule alles? Oder wie ist denn das so aufgeteilt? Oder ist das auch eher was Neueres? Wenn wir jetzt so die Hörerinnen haben, die tun sich ja manchmal auch ein bisschen schwerer zu unterscheiden, Psychologie, Psychotherapie. Sind da ähnliche Aufgaben oder wird einfach von jedem alles abgedeckt?
3: In Wirklichkeit ist es ein multiprofessionelles Team. Und jetzt im System Schule versucht man halt, das als solches auch zu lösen. Das heißt, wenn es da jetzt ein Thema gibt, wo jetzt der Schüler zu mir kommt und ich weiß jetzt, okay, da wäre jetzt die Beratungslehrerin besser geeignet, weil das Thema nicht mich so in der Hinsicht betrifft oder das Thema jetzt mit der Psyche jetzt wenig zu tun hat, dann werde ich weiterverweisen. Ja. Es gibt natürlich auch Themen, wo man den Klassenvorstand mit einbezieht, die Eltern mit einbezieht, die Beratungslehrerin mit einbezieht, oder die Schulärztin auch noch mit einbezieht und versucht einfach mit dem Schüler eine gute Lösung zu finden. ja, dass er sich wieder wohlfühlt an der Schule. Ja. Und auch zur Abgrenzung, die Schulpsychologie, die Psychologie wird sehr oft oder hat sehr viel mit der Diagnostik zu tun. Mhm. Ja. Die Psychotherapie im Speziellen beschäftigt sich mit den Krankheitsbildern, mhm, ja, sozusagen, und auch, wie man die am besten löst, angeht. Mhm. Ja. Das heißt, hier ist bei der Psychologie ein Stück weit vielleicht die Prävention mehr noch im Vorfeld als bei der Psychotherapie, mhm, wobei wir hier auch tätig sind. Also wir versuchen sie auch vorab abzufangen, mhm, aber wir haben vielleicht ein Stück weit den Blick in die Richtung, was könnte daraus entstehen, wenn man jetzt nicht handelt. Mhm.
4: Dass zum Beispiel sonst eine Gefahr in Richtung Essstörung da, genau, sein könnte oder in eine Gefahr in Richtung selbstverletzendes Verhalten.
2: Mhm. Okay. Wie ist das, wenn sich jetzt die Eltern melden? Du hast gesagt, es ist oft auch der Fall, ja, dass zuerst die Eltern eben herkommen. Sind dann die SchülerInnen meistens auch offen dafür? Und ich denke mal, dass es da dann vor allem in dem Alter vielleicht oft eine unterschiedliche Sicht der Dinge gibt zwischen Eltern und SchülerInnen. Oder wie ist da deine Erfahrung?
3: Ja, natürlich ist die Sichtweise unterschiedlich und für die Jugendlichen zwischen 11 und 14 zum Beispiel ist es vielleicht ein Stück weit schwieriger, ja, da einen Zugang zu finden. Was heißt das eigentlich? Er hat bis dorthin keinen Kontakt gehabt. Die Eltern haben da die Erfahrung vielleicht schon, weil sie selber in Psychotherapie waren oder die Unterschiede überhaupt kennen, sich mehr damit beschäftigt haben. Bei mir an der Schule ist es so, dass wir sehr viele Jugendliche oder Kinder aus Elternhäusern haben, die mit dem Erfahrung haben. Mhm. Ja, das heißt, der Zugang ist da vielleicht ein Stück weit auch offener. Mhm. Für die Jugendlichen selber, wenn sie jetzt über die Eltern geschickt werden, schaue ich zum Beispiel am Anfang nicht, was ist jetzt das Thema und wie können wir es jetzt lösen, sondern schau mal, wie gestalte ich die Beziehung zu dem Jugendlichen. Wenn, mhm, ich schon merke, das ist eine Hemmschwelle, ja, er tut sich vielleicht ein Stück weit schwer, ja, mit mir überhaupt in Kontakt zu treten, weil er sich nicht sicher ist, was wird das da jetzt eigentlich? Ja. Mhm. Und da gibt es mehrere Möglichkeiten. Ja.
2: Wie gehst du da vor zum Beispiel? Also wie kann man sich das vorstellen, wenn das vielleicht jetzt auch Eltern hören, mhm, und die Kinder oder das Kind kommt zum ersten Mal zu dir? Wie kann man sich da ungefähr einen groben Ablauf, so in der ersten Stunde, was kann man erwarten, wie schaut es aus, wenn man es halt gar nicht kennt jetzt?
3: Ja, das ist auch sehr vielfältig, würde ich jetzt einmal sagen. Also bei den Jüngeren bricht meistens das Eis, wenn ich eine Runde mit ihnen UNO spiele. Also ich sehr viele Spiele in meinem Raum, in meinem Beratungsraum. Und das ist einfach, ja, unverfänglich. Da, mhm, spielt man, da lernt man sich mal kennen, man fragt über die Hobbys, was er so in seiner Freizeit macht, was er gern tut, wie viele Freunde das er hat, was er sonst so, ja, für, mhm, Interessen hat und versucht so halt, ja, hinzukommen, ein Stück weiter Vertrauen zu schaffen, mhm, um gut in Beziehung gehen zu können.
4: Mhm. Fragen dich die Kinder auch manchmal was über dich privat? Also, weil das kenne ich jetzt aus der Praxis schon, dass sie recht neugierig sind.
3: Natürlich, ja.
2: Wie geht ihr damit um?
4: Also ich bin immer sehr ehrlich, mhm, und finde das eigentlich auch gut, wenn sie fragen, weil sie ja ein Stück weit auch aus sich rauskommen und sich das trauen. Mhm. Und grundsätzlich bin ich, glaube ich, ein sehr offenes Buch. Also über mich weiß man auch eigentlich alles. Mhm. Ich habe nicht so viele Geheimnisse. Mir wird auch keins einfallen. Sonst verrate ich es euch am Ende.
2: Okay, also dranbleiben. Tamara, wie ist das bei dir?
3: Ja, auch sehr offen. Also wenn sie was wissen möchten, dann gebe ich ihnen eine ehrliche Antwort. Und meistens ist es ja so, dass sie fragen, ob ich selber Kinder habe, mhm, und in welchem Alter das die sind. Ja. Mhm. Und da ist das für einen dann auch gleich, ja, da. Also das ist meistens sehr, sehr verbindend. Mhm. Ja.
2: So, du hast zwei Kinder, glaube ich, habe ich auf der,
3: genau,
2: Homepage auch,
3: genau, gelesen.
4: Also die Jenny hat auch schon gestalkt.
2: Vorbereitung. Wenn aus "Ich will nicht zur Schule" ein "Ich kann nicht zur Schule" wird. Schulangst und Schulverweigerung. Darüber sprechen wir heute ganz offen und ohne Tabus im Kronehit Psychotalk. Schick uns auch gerne deine Frage dazu. Das geht auf Instagram zum Beispiel psychotalk.at oder auf WhatsApp 07711 27711.

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2: Keine Lust auf Schule oder echte Angst davor. Dazwischen liegt ein großer Unterschied. Krone-Hit Psychotalk ist da, heute mit dem Thema Schulangst. Psychotherapeutin Romana Kidde ist bei mir.
3: Hallo.
2: Und wir haben heute auch eine Gästin, Schulpsychotherapeutin Tamara Andrich-Kerschenbauer. Hallo.
3: Hallo.
2: Vielen Dank für deinen Besuch. Wir haben da auch schon die erste Frage an dich bekommen. Und zwar schreibt uns die liebe Sandra auf WhatsApp. Hallo ihr Lieben, mich würde interessieren, warum Psychotherapie direkt an Schulen überhaupt wichtig ist. Könnte man mit einem Kind nicht genauso zu einer Praxis gehen? Oder erreicht man durch Angebote in der Schule vielleicht Kinder und Jugendliche, die sonst gar keine Hilfe bekommen würden? Tamara, was sagst du da dazu?
3: Das ist eine sehr gute Frage und ja, es ist niederschwelliger und man erreicht einfach Kinder und Jugendliche, die sonst keinen Zugang oder die schwer einen Zugang bekommen würden. Es ist aber natürlich schon so, dass wir jetzt nicht therapieren an den Schulen. Ja, wir sind beratend da. Das heißt, wenn sich bei dem Schüler herausstellen würde, dass er mehr braucht als meine stützende oder beratende Funktion an der Schule, wo ich ihn begleite ein Stück weit, ja, dann wird Rücksprache gehalten mit den Eltern und gemeinsam mit den Eltern auch geschaut, dass er eine Therapie ermöglicht bekommt. Ja, da gibt es mehrere Möglichkeiten, die uns zur Verfügung stehen, wie zum Beispiel, was jetzt ganz ist, gesund aus der Krise zum Beispiel, wo man innerhalb von 2 Wochen eine Psychotherapeutin, Psychotherapeuten oder Psychologin zugewiesen bekommt. Ja, das heißt, das ist auch sehr niederschwellig, auch von der Anmeldung her, wie das die Eltern halt, also es für die Eltern halt leichter ist. Ansonsten ist der Weg in die Praxis draußen manchmal sehr schwierig, weil einfach wenig Plätze vorhanden sind, auch von den Kassenplätzen. Also wir haben mittlerweile eine Wartezeit in Niederösterreich von einem Jahr auf einen Kassenplatz.
2: Wow.
3: Und auch in der privaten Praxis reden wir da von einem halben Jahr Wartezeit.
4: Dürftest du Kinder auch übernehmen, wenn du einen Platz, du hast ja auch eine Praxis, einen Platz frei hast? Und ich weiß ja auch, ich kenne ja die Tamara, dass sie auch tiergestützt immer wieder was anbieten kann auf ihrem Hof. Da gibt es ja auch hier diese Verbindung. Kannst du dann auch jemanden übernehmen? Ist dir das möglich oder ist da irgendwo so eine Grenze auch?
3: Das wäre eine Grenze, genau. Mhm. Also als Schulpsychotherapeutin ist es mir nicht möglich, den Schüler dann zu mir in die freie Praxis zu übernehmen.
4: Das heißt, du überweist dann auch oder vermittelst dann weiter.
3: Genau.
4: Aber was man ja schon auch sagen muss, erstens, man kann sehr früh Belastungen wahrscheinlich erkennen, gerade auch in diesem multiprofessionellen Team. Also wenn da einfach mehrere Menschen auf die Kinder und Jugendlichen schauen, dann kann man sehr früh etwas erkennen. Die Kinder haben vielleicht weniger Hemmschwelle, wenn auch später mal was ist. Also wenn ich mir jetzt vorstelle, okay, bis 14 ist alles gut gelaufen, Schulabschluss, yay, und ich komme in die höhere Schule und dann wird es kritisch, dann habe ich vielleicht schon leichter die Möglichkeit zu sagen, hey, jetzt brauche ich Hilfe, weil ich einfach mehr darüber weiß. Also es ist ja auch viel
2: Aufklärungsarbeit. Das glaube ich absolut, ja, ja, voll. Wenn man da mal allein ein bisschen Berührungspunkte damit hat und so, wenn man es vielleicht von der Familie oder vom Umfeld überhaupt nicht kennt,
4: genau,
2: einfach schon mal zu sehen, es passiert nichts Schlimmes.
4: Genau.
2: Und es kann
4: vielleicht auch ganz positive Verknüpfungen damit, ja, also dass diese alten Muster mit, oh Gott, unter Anführungszeichen Vogeldoktor oder sonst was, ja, was da für tolle Sachen gibt, für Namen, ja, dass das eigentlich damit auch aufgehoben wird. Und das finde ich schon gut, dass auch das Bewusstsein an den Schulen ist, okay, frühzeitige Hilfe ist ganz, ganz was Wichtiges. Ja, umso früher wir erkennen, umso schneller können wir Therapien eigentlich auch gestalten, umso schneller, wirksamer sind wir auch dran, beziehungsweise können wir Themen vielleicht auch leichter aufheben oder sogar verhindern, ja, dass man eben wo hineinrutscht,
2: ja,
4: in eine psychische Störung.
2: Ja, und oft ist es, glaube ich, eben einfach noch Tabuthema, Psychotherapie an sich.
4: Ja.
2: Und allein auch, ich stelle mir das so vor, wenn da SchülerInnen zu dir kommen, sind ja nicht nur die Personen, sondern du hast gesagt, du gehst auch manchmal in ganze Klassen oder du stellst dich vor oder irgendwie schaust, wie du mit der Klasse arbeitest und so. Da erwischt man ja gleich mal viele Menschen im Jugendalter, wo man es vielleicht auch etwas enttabuisieren kann und normaler machen kann.
4: Also das glaube ich schon, dass das ganz was Wichtiges ist, also da auch präventiv anzusetzen und da wirklich dran zu bleiben. Ja, den Kindern einfach die Möglichkeit zu geben, auch zu erlernen, weil es ist etwas, was mir öfters begegnet, je nach Umfeld, das Sprechen über Gefühle tatsächlich immer noch sehr herausfordernd ist oder gewisse Themen herausfordernd sind. Also ich denke jetzt zum Beispiel auch in dem Alter vielleicht ein großes Thema Weiblichkeit, ja, überhaupt vielleicht das erste Mal die Tage bekommen, also Menstruation und vielleicht Sexualität. Ja,
2: ja, absolut.
4: Also wenn ich mich zurückerinnere, also wir haben das unter uns oft geregelt, wir Mädels, ne, da hat irgendwer schon sich ausgekannt und es war dann die Checkerin, die vielleicht eine Binde mit hatte, was angebrannt ist. Ja. Aber ich habe schon Freundinnen, jetzt auch die als Lehrerinnen tätig sind, wo man merkt, okay, da trauen sich dann zum Beispiel Schülerinnen auch wirklich zur Beratungslehrerin zu gehen und zu sagen, ich bräuchte Unterstützung, ja, oder ich habe heute das erste Mal meine Tage bekommen und gesagt, was mache ich jetzt? Ja, ich habe nichts mit. Gibt es da Unterstützung, gibt es da Hilfe? Und das finde ich schon großartig, weil ich weiß, in meiner Klasse werden, also wir haben das unter uns geregelt und das war schon auch noch immer ein bisschen schambesetztes Thema, ja, wo ich das Gefühl habe, da gibt es schon Entwicklung auch nach vorne. Das finde ich auch sehr schön.
2: Ja, absolut. Romana, wir sind ja ungefähr gleich alt.
4: Ja.
2: Ich habe das Gefühl, also ich fühle mich sehr gespiegelt.
4: Wir waren in der gleichen Klasse.
2: Leider nicht.
4: Da hätten wir es lustig gehabt.
2: Das stimmt. Ich fühle mich einfach sehr gespiegelt. Damals, sei es eben Periode oder der Körper verändert sich oder so, alles so schambehaftet und so... Oh, ich merke, da kommt jetzt ein Spannungsgefühl auf, obwohl ich sehr offen damit umgehe. Aber von damals einfach,
4: das war einfach noch das Spannendste.
2: Der gute Thema Nummer eins gewesen wahrscheinlich.
4: Es geht halt dann auch um Sexualität. Ne?
2: Ja,
4: Vorpubertät, Sexualität, das sind ja echt auch die spannenden Themen im Leben. Mhm. Ja? Und ich hatte schon das Glück, dass meine Cousine, die 10 Jahre älter war, der Vollprofi natürlich in allen Bereichen war. Und ich da immer jemanden hatte, wo ich gut nachfragen konnte, weil mit Mama und Papa um Gottes Willen, ja. Also sicher nicht, das mit meiner Mama heute schon, mit meinem Papa glaube ich, also weiß ich nicht. Ob es da jemals ein Gespräch in eine Richtung gegeben hätte, außer der Freund kommt mir nicht ins Haus. Aber da ist halt echt so ein bisschen auch, ich finde das ganz großartig, weil ich so das Gefühl habe, auch bei meiner Nichte, die kommt jetzt in die zweite Mittelschule und das ist ganz anders. Also auch, sie kommt auch mit Themen, sie traut sich drüber sprechen und ich finde das ganz großartig. Ich glaube, dass wir da schon viele Schritte in die richtige Richtung machen, auch über Gefühle zu sprechen, ja, auch zu sagen, hey, das passt mir jetzt nicht, da ist eine Grenze überschritten. Und wenn ich da einfach nicht weiter weiß, weil Kinder sind in der Entwicklung, dann auch zu sagen, hey, ich habe hier eine Ansprechperson, da kann ich hingehen, da werde ich auch aufgenommen, da werde ich ernst genommen. Ja. Und das finde ich, deswegen finde ich es auch ganz, ganz wichtig, dass es an Schulen vertreten ist.
2: Was ist da deine Erfahrung mit so Themen in der Pubertät? Treffen die dich oft auch dann quasi als Schulpsychotherapeutin?
3: Ja, schon, aber es wird noch nach wie vor unter den Mädels, also wenn wir jetzt über diese spezielle Art reden, ja, immer noch ausgemacht. Aber sie besprechen es dann meistens schon bei mir. Also wenn ich dann 2, 3 Mädels bei mir sitzen habe, dann kommen diese Themen auch.
4: Die Mutigen.
3: Das ist, ja, genau. Ja.
4: Ja.
3: Und dann wird das besprochen. Ja, wie gehst du damit um? Bei uns an der Schule zum Beispiel, jetzt, wenn wir wegen der Menstruation gerade gesprochen haben, ist es so, dass in jedem WC Hygieneartikel gibt.
4: Ja, super.
3: Ja.
4: Ich war total froh, dass das jetzt an der Uni dann auch gegeben hat. Ja.
2: Ja.
4: Und da haben sie sich alle total eingesetzt und ich dachte mir so, wow, ja, eigentlich super. Warum hat es das nicht schon früher mal bei uns gegeben?
2: Ja, voll. Mir ist es nur aufgefallen in so Einkaufszentren, also im Donauzentrum und in der SCS. Da stehen auf den Damenklos quasi eh auch immer so Schilder, dass man sich halt Tampons oder Binden an diesem Infostand holen kann. Und wenn man das aber quasi so nicht aussprechen möchte, sondern etwas diskreter halten möchte, gibt es da irgendwie noch so Codewörter dafür.
4: Oh, wow.
2: Gänseblümchen und weiß ich nicht was. Und da kann man eben auch so, wenn man es vielleicht jetzt nicht neben anderen Leuten oder so trotzdem noch nicht ganz so aussprechen
4: möchte. Ja, ist
2: für
4: Jugendliche natürlich eine tolle Möglichkeit.
2: Ja,
4: also finde ich großartig.
2: Das Angebot, ja.
4: Super.
2: Zum Schulstart reden wir im Kronhit Psychotalk über die Angst vor der Schule und auch das Verweigern der Schule. Hast du vielleicht Fragen dazu? Hat dein Kind zum Beispiel Angst vorm Schulstart? Meld dich gerne bei uns und stell deine Frage einer Psychotherapeutin 077 11 277 11.

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2: Schulangst und Schulverweigern, wie man Kinder und Jugendliche wieder motiviert und unterstützt. Das ist das Thema heute im Krone-Hit Psychotalk. Wir reden da 100% offen und komplett ohne Tabus. Nächste Woche geht ja in einigen Bundesländern die Schule schon los, spätestens übernächste Woche dann. Und wir haben heute eine Gästin, Schulpsychotherapeutin Tamara Andrich-Kerschenbauer. Und Romana Gilli natürlich auch bei uns da. Romana, du hast gleich ein paar Fragen.
3: Wie ist das mit Schweigepflicht, wenn wir jetzt im Beratungskontext sind? Ist das die gleiche Regel wie bei der Praxis oder gibt es da andere Regeln? Wie erklärt man es auch den Kindern? Weil sie sind ja in einer Schulklasse, was sie dann preisgeben dürfen und was nicht, auch wenn die zu zweit da waren. Ne? Stelle ich mir ein bisschen schwierig vor. Und ganz eine wichtige Frage, Kosten. Was kostet es den Eltern und was kostet es den Kindern? Das ist immer eine wichtige Frage.
4: Also zu Verschwiegenheitspflicht ist es natürlich so, wird gleich gehandhabt wie in der freien Praxis draußen. Mhm. Ich bespreche das aber trotzdem mit den Kindern und Jugendlichen so, dass wenn ich den Eindruck habe, bei den Geschichten, die sie mir erzählen, dass es jetzt notwendig wäre, dass wir da jetzt wen dazuholen, dass ich die Kinder ein Stück weit auch darauf vorbereite. Mhm. Ja. Aber das ist immer ein Miteinander. Grundsätzlich. Mhm. Es ist ja so, wenn Gespräche sind, wenn Konflikte sind und es kommt jetzt eine Schülerin, die hat einen Konflikt in der Klasse mit einer Schülerin, dass da auch hingehend vorbereitet wird darauf, dass es einmal zu einem Gespräch eventuell kommt, wenn es passt. Mhm. Ja. Und wenn es jetzt so schwierige Themen sind wie Essstörung, ist es meistens schon bei der Schulärztin. Mhm. Also es kommt vorrangig meistens, also wenn es jetzt schon so kritisch ist, gar nicht mehr zu mir. Mhm. Sozusagen, ich werde dann noch mit eingebunden. Mhm. Also da löst es dann das Team in der Schule im Prinzip mit den Eltern gemeinsam, genauso wie wenn es krisenhafte Geschichten gibt.
3: Ja, okay.
4: Genau, weil ich ja nicht immer vor Ort bin. Ich bin nur einen Tag in der Woche da. Mhm. Und somit teilt sich das relativ gut auf.
3: Doch das ist auch das Team so wichtig, dass man da dann wirklich auch schnelle Hilfe anbieten kann, wenn man gerade auch in so kritischen Bereichen sind.

0: Faktoren diesbezüglich. Ja, wir haben seit heuer die Möglichkeit, durch den Chancenbonus sind wir an den Schulen schon tätig. Ja, es sind 400 Schulen bei uns in Österreich, die den Chancenbonus zur Verfügung gestellt bekommen haben. Und die Schulen haben sich dann aussuchen können, was brauche ich in der Schule, um gut für die Kinder, Jugendlichen da zu sein, um sie besser zu unterstützen in der Schule, an der Schule. So, brauche ich jetzt einen Sozialarbeiter, brauche ich einen Schulpsychologen, brauche ich eine Schulpsychotherapeutin? Ja, war ganz vielfältig. Und wir haben jetzt bei den 400 Schulen österreichweit, glaube ich, bei diesen 50, 60 Schulen, wo jetzt Schulpsychotherapeuten tätig sind, die allerdings angestellt sind. Wir sind da angestellt über das AGPS, das ist die Agentur für personelle Unterstützung an Schulen. Also vormals war das ÖZBGS. Und die finanzieren das im Grunde.
1: Okay. Das heißt, für Eltern und SchülerInnen kostet das nichts, ist es kostenfrei.
0: Genau.
1: Wie oft kommen dann Personen zu dir? Also wird wahrscheinlich auch von bis sein, aber gibt es Leute, die nur einmal kommen? Gibt es welche, die das ganze Schuljahr über kommen?
0: Ja, das ist auch sehr unterschiedlich. Ich habe Personen, die kommen seit 3 Jahren zu mir.
1: Aha.
0: Regelmäßig. Einfach, weil sie das schätzen, sich mit mir auszutauschen. Das sind dann schon die Älteren.
1: Mhm. Was bedeutet regelmäßig ungefähr?
0: Einmal in der Woche für eine halbe Stunde. Dass sie das, also es ist irgendwas dazwischen, dass sie einen Ausflug haben oder krank sind oder nicht können, aber regelmäßig.
2: Und die dürfen dann während der Schulstunde zu dir kommen.
0: Ja, das ist entschuldigt. Sie müssen nur den Lehrer sagen, wo sie hingehen. Aber alles andere bleibt.
2: Aber auch gar nicht sagen, warum sie zu dir gehen.
0: Nein. Ja. Nein.
2: Entscheidest du dann auch, weil ich könnte mir jetzt vorstellen, also ich hätte das auch sehr genossen, ja. Und hätte dann wahrscheinlich so Schulstunden gehabt, wo ich es echt cool gefunden hätte, zu dir zu kommen. Besprichst du das auch mit den Kindern und Jugendlichen?
0: Natürlich, ja. Wenn es immer die gleiche Stunde ist, wie zum Beispiel Mathematik, ist es eine sehr beliebte Stunde.
2: Okay, also das wird dann schon auch besprochen, dass man jetzt nicht immer in Mathematik fehlen kann und genau. Da diese halbe Stunde ein bisschen blau machen. So hätte ich es gemacht, ja, also ich gebe es auch zu.
1: Kriegst du auch Feedback, wie das dann in den Klassen ankommt oder gibt es dann SchülerInnen, die sich in den Klassen schwer tun oder das vielleicht nicht so offen sagen wollen oder so oder wird das alles eh immer offener und...
0: Das ist sehr individuell und kommt immer auf die Klassengemeinschaft, glaube ich, grundsätzlich an. Bei den ersten Klassen, die sind also unterschiedlich, ja, gibt es Klassen, die sind viel offener vom Zugang her und dann gibt es wieder Klassen, die sind sehr verschlossen. Und das entwickelt sich dann in den Jahren. Also ich habe jetzt eine Klasse, die begleite ich jetzt schon 3 Jahre und das ist immer sukzessive offener geworden.
1: Ja. Woran liegt es, dass es verschlossen ist? Ist es einfach kein Bezug dazu oder... Was Schlechtes gehört, oder?
0: Ja, es ist vielleicht auch so ein Stück weit, dass man nicht richtig gelernt hat, zu reden. Ja, oder den Mut aufbringt, Sachen anzusprechen. Und das ist halt in diesem Alter ein Stück weit schwieriger noch.
2: Und ja, dann kommen sie aus der Volksschule, oder? Und jetzt sind sie wieder die ganz Kleinen. Jetzt waren sie die Größten.
1: Stimmt,
2: und dann sind sie die
1: voll.
2: Ganz Kleinen. Also dieser Schritt, den finde ich schon auch immer sehr schwierig. Ja, dann mit 14 auch, aber da ist man dann doch schon in seiner Peer Group und irgendwie hat man da die anderen Unterstützer, glaube ich, auch nochmal mehr und so ist es nochmal wirklich eine Neuorientierung. Und es ist halt, also ich erlebe es auch so, ja, dass das ganz oft so ein bisschen, das ist so Volksschule und dann so, jetzt kommt das, weiß ich nicht, große Leben, ja, jetzt gehe ich ins Gymnasium, da muss ich total tough sein, also es ist bei uns zumindest schon auch immer noch so, dass das so vermittelt wird, also Gymnasium sind die richtig schlauen und ganz toughen und tollen, ja, was ich sehr schade finde, weil unsere Mittelschule wirklich großartig ist und es gibt auch das, also ein AHS-Niveau einfach, ja, und die stehen dem nichts hinterher und auch da ist es so, einfach diese Schwelle, ja. Ich finde es schön, bei uns ist Volksschule, Mittelschule nebeneinander. Das heißt, die haben diesen Übergang sehr schön. Aber Gymnasium ist doch, da fährt man mit dem Bus hin, da muss man in die nächstgrößere Stadt fahren, dann alleine. Also das ist schon nochmal so ein Wow und eine ganz große Umstellung. Also sehe ich auch als krisenhafte Phase bei vielen. Und da kann es schon sein, dass dann, also auch so ein bisschen,

0: Mäuschens wieder dabei sind und dass man sich da noch nicht so viel traut. Das entsteht, glaube ich, dann erst so im ersten halben Jahr, entpuppen und entfalten sie sich.
1: Wenn man auch die ganzen neuen MitschülerInnen kennengelernt hat mal und dass ich...
0: Ja, und dann sind so Grüppchen, ne, und dann geht's ab. Und dann wird getestet.
2: Ja, es kann keine leichte Zeit. Meistens geht man ins Gymnasium alleine, man nimmt ja keine Freundin mit oder einen Freund. Das kommt dann auch vielleicht ein Stück weit dazu. Es ist wenig, wenn es zu zweit oder zu dritt kommen. Das ist schon selten der Fall.
0: Ja, und dann halt auch wieder ganz durchgewürfelt. Ja. Also gerade bei uns ist auch so, da kommen halt die Volksschulen aus den Nachbarorten wieder dazu.
1: Mhm.
0: Also
1: das war bei uns auch so,
0: die man gar nicht gekannt hat vielleicht und so. Und man darf vielleicht schon sagen, angeben, ich möchte gerne mit dem und dem zusammen sein. Aber ob es dann wirklich so passiert, ist halt auch die Frage. Oder es gibt spezielle Zweige, ne? Also Musikzweig oder Medienzweig, und dann ist man auch wieder getrennt. Ja? Also ist schon eine sehr spannende, herausfordernde Zeit und ja, aber ich glaube auch was Wichtiges. Also ich kann mich da noch gut erinnern. Ich weiß das noch ganz genau.
1: Gute Erinnerungen?
0: Ja, schon. Ja, schon. Nein, hat schon Spaß gemacht. Aber ich war sicher am Anfang ganz ein kleines Mäuschen. Ganz sicher. Entzückend war ich. Nur damit ihr es alle wisst. Still und ruhig.
1: Vielen lieben Dank, Tamara, für deinen Besuch. Freut uns sehr, dass du heute da warst.
2: Ja, herzlichen Dank für die Einladung. Es hat mich auch sehr gefreut, hier mal bei Krone Hit zu sein.
1: Ja, und sehr spannendes Gespräch, da mal Einblicke zu kriegen, die ich sonst überhaupt nicht habe. Für viele Eltern bestimmt auch spannend. Vielen lieben Dank.
0: Guten Schulstart auch dir.
1: Dankeschön.

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2: Du siehst, dass dein Kind leidet, aber gleichzeitig muss es doch irgendwann wieder in die Schule. Was tun? Schulangst und Schulverweigerung. Wie man Kinder und Jugendliche wieder motiviert und unterstützt. Das ist pünktlich zum Schulstart heute unser Thema im Krone-Hit Psychotalk. Psychotherapeutin Romana Gilli hier.
3: Ja. Hi. Ich freue mich über das Thema.
2: Ja, ich mich auch. Warum freust du dich?
3: Weil es mich diese Woche einfach total begleitet. Nächste Woche geht es in Niederösterreich los und somit ist es auch ja, ein Thema in der Therapie natürlich, auch diesen Einstieg wieder zu schaffen. Ich hatte in den letzten 2 Jahren einfach ganz, ganz viele Kinder und Jugendliche, die ich begleiten durfte aus die einfach Schwierigkeiten hatten, in die Schule zu gehen oder vielleicht auch Jahre schon nicht mehr in der Schule waren. Und da gab es einige, denke ich doch, wo die Kinder viel erreicht haben oder auch wirklich wieder einen Schuleinstieg geschafft haben. Und da bin ich natürlich auch ein bisschen aufgeregt. Wie läuft das jetzt dann ab und wie geht's weiter? Wie schaffen wir unseren Weg weiter? Wie schaffen wir den Einstieg? Wie schaffen wir es, da auch wirklich gut hineinzuwachsen und in diesen Rhythmus? Und ich habe ganz viele Schulwechsler, also auch für die ist es aufregend.
2: Spannende Zeit, ja. Also ist es schon auch für dich als Psychotherapeutin dann so, dass du dir schon auch denkst, so am Montag in der Früh zum Beispiel, jetzt geht's los für XY oder da, wie wird die sich in der Schule tun, wie wird der dort wieder...
3: Ja, natürlich. Also natürlich haben wir alles super vorbereitet und der Montag ist nicht der knackige Tag. Der Montag ist noch easy. Ja?
2: Verstehe.
3: Aber ich einerseits freue ich mich für die Kinder, weil ich schon glaube, dass dieser Rhythmus und so ihnen auch gut tut. Ja? Ich finde auch grundsätzlich Schule wichtig. Natürlich gibt es einige Dinge, die ich mir auch anders manchmal wünschen würde. Aber ich finde es wichtig, eine Regelmäßigkeit zu haben. Ich finde es für die Kinder von der Tagesstruktur wichtig. Ich finde es für die Sozialkontakte wichtig. Also es gibt ganz viele wichtige Punkte und es gibt auch ganz tolle Lehrer, die total bemüht sind, ja, und auch richtig gut Wissen vermitteln können. Ja. Und es sind einfach ganz viele Erfahrungen, Lebenserfahrungen, die man sammeln kann in seiner Schulzeit und ich wünsche einfach meinen Kindern, die zu mir kommen in die Therapie, ja, dass sie ganz viele Erfahrungen sammeln dürfen, durch schwierige Phasen durchgehen können und gestärkt wieder rauskommen. Mhm. Ja. Und klar fieber ich mit, ja, überhaupt da, wo ich weiß, oh, wir kämpfen vielleicht mit Ängsten oder sonstiges. Ja. Hat unsere Arbeit gefruchtet? Müssen wir uns wieder was anderes überlegen? Aber ich bin ganz guter Dinge und ich weiß, dass die Kinder auch wirklich stark unterwegs sind und deswegen freue ich mich auch, dass wir da jetzt wieder reinstarten.
2: Ja.
3: Voll erholt.
2: Das heißt, die Schüler und Schülerinnen, die bei dir sind, holen sich ja bereits Hilfe. Da ist dieser Schritt auf jeden Fall schon mal getan.
3: Genau.
2: Es ist aber nicht immer super einfach, sich Hilfe zu holen und manchmal liegt es auch an den Eltern? Kann man das so irgendwie sagen?
3: Jenny formuliert ganz vorsichtig. Ja, Eltern sind ein ganz ein wichtiger Schlüssel. Mhm. Gerade bei jüngeren Kindern, bei, ich sag mal, Unterstufenschülern. Später ist dann die Peer Group auch nochmal wichtig. Ja, wie cool die Therapeuten wahrgenommen werden, weil da ist einfach nochmal ein anderes Umfeld und da kann es schon sein, wenn Mama und Papa meinen, es wäre gut, dass dann Therapeuten vielleicht auch negativ gesehen werden und nein, brauche ich nicht, will ich nicht. Ja. Ist natürlich dann auch immer die Herausforderung, das trotzdem hinzubekommen als Therapeut. Ja.
2: Wenn die Eltern quasi ein bisschen abgeneigt sind?
3: Wenn die Eltern abgeneigt sind, haben wir ein großes Thema. Mhm. Ja, also wenn Eltern abgeneigt sind, wenn Eltern sozusagen schlecht sprechen drüber, auch über psychische Erkrankungen, über Psychotherapie oder generell psychische Gesundheit keinen Wert hat, ja, und nicht wichtig angesehen wird. Kinder nehmen das wirklich wie ein Spiegel. Die nehmen diese Einstellungen, diese Werte von ihren Eltern auch auf. Ja. Mhm. Ab 15 hinterfragen wir diese Werte, das ist Teil der Pubertät, Teil unserer Entwicklung, aber davor ist es schon so, natürlich, Eltern sind ganz, ganz wichtig für Kinder, ja, und ein absoluter Bestandteil und das, was sie mitbekommen aus dieser Familie, auch die Großeltern, auch die Geschwister, ältere Geschwister sind auch wichtig, das macht es ihnen leichter oder schwieriger, zum Beispiel auch dann in Therapie zu gehen oder sich wohin zu wenden. Ja, wenn sozusagen das aber etwas ist, was einfach im Normalbereich ist und ich die Eltern auch mit im Boot habe und sie sagen, hey, das ist okay, wir holen uns da Hilfe, wir holen uns Unterstützung, wenn wir eine brauchen, ja, dann ist es ganz anders, weil dann können die Kinder erfahren dadurch natürlich auch, es ist okay, ja, und wenn es irgendwo schwierig ist, dann kriege ich Unterstützung und Hilfe.
2: Das erinnert mich gleich an die Nachricht von der Julia, die hat uns eine E-Mail geschrieben. psychotalk@kronehit.at, falls du auch eine Frage hast. Und Julia schreibt, ihre Tochter ist jetzt 13 und die Tochter tut sich schwer mit der Schule und Julia hat jetzt vorgeschlagen, na, holen wir uns Hilfe, schauen wir doch mal zu einer Psychotherapeutin, vielleicht auch zur Schulpsychotherapeutin. Und da ist aber der Vater so dagegen, beziehungsweise er macht sich immer so ein bisschen lächerlich, nimmt es eher so auf die leichte Schulter und spricht das so ein bisschen ab. Da wird doch die Tochter auch extrem beeinflusst. Und das tut mir so leid, weil ich mir denke, wenn sie gerade Hilfe braucht, wäre es doch das Schönste, das einfach zu normalisieren, das anzubieten, das zu ermöglichen.
3: Ja.
2: Er muss sich ja nicht freuen, aber zumindest neutral betrachten oder es ihr nicht absprechen.
3: Ja, das stimmt. Also das ist natürlich ganz eine schwierige Situation. Also wenn man Witze macht, etwas ins Lächerliche zieht, ja, oder auch sagt, na, das muss aber sein oder das musst du ja hinkriegen, ja, dann wird das Thema immer schambehafteter und es fällt den Kindern oder den Jugendlichen wirklich auch immer schwieriger, Hilfe in Anspruch zu nehmen und zu sagen, das, was ich fühle, ist richtig und wichtig, weil sie fühlen es ja in dem Moment. Ja, ich kann ihnen das ja gar nicht abschreiben, wenn es doch da ist. Mhm. Ja. Das heißt, ja, Eltern haben das vielleicht nicht so im Blick, wie viel ihre eigene Haltung auch wirklich ausmacht und auch wie sehr die eigene Haltung die eigenen Kinder prägt. Ja, also das heißt, ja, ich kann mir schon vorstellen, dass sowas schwierig ist, vielleicht auch wirklich darüber zu sprechen und dass es vielleicht eine Bewältigungsstrategie ist, mal Witze darüber zu machen, weil man selber damit noch keinen Umgang gefunden hat. Das Problem ist einfach, dass wir das den Kindern vorleben, dass wir sagen, dass wir uns da lächerlich drüber machen, dass wir Dinge nicht ernst nehmen und dann Kinder beginnen, sozusagen still und heimlich, zu hinterfragen, bin ich richtig? Ist das, was ich denke und fühle, das Richtige? Darf ich mir dann Hilfe holen? Ja? Und sie probieren natürlich dann auch so zu leben, wie die Haltungen der Erwachsenen und der Eltern sind. Und wenn die sagen, ja, du bist ja quasi dämlich, weil du musst ja zum Psychologen, ja, dann wertet das die Kinder ab. Also es ist eine ganz klare Abwertung. Ja? Und das kann die Seele oder auch das psychische Erleben von Kindern massiv prägen und aber auch tatsächlich zerstören und Dinge verschlechtern. Ja? Also hier bitte sensibel drauf sein. Ja?
2: Ja, vor allem, dass eben, wenn einem das abgesprochen wird und es überhaupt nicht ernst genommen wird, da kommen ja dann tausend andere Themen auch auf, oder?
3: Richtig, und dann schlittern wir schon in so eine kleine Spirale hinein, ja, und es wird vielleicht gar nicht so wahrgenommen von außen, weil ja die Fassade versucht wird, aufrecht zu erhalten, auch von den Kindern, ja, die wollen ja entsprechen.
2: Dann zweifelt man an sich selbst, dann stimmt das, dann bilde ich mir das nur ein,
3: müsste
2: das wirklich gehen, bin ich zu schwach, eine Million Sätze würden mir da jetzt irgendwie einfallen und das finde ich wirklich sehr, sehr schade. Vor allem, ich hoffe ja wirklich trotzdem sehr, oder im Fall von der Julia, dass da das Angebot auf jeden Fall dann da sein wird für die Tochter und es auch möglich sein wird, dann schnell die Therapie zu nutzen und anzunehmen, weil ich glaube, dass es, selbst wenn es zu einer Therapie kommt, dann schwierig sein kann, sich zu öffnen.
3: Genau, und ich würde jetzt einfach nur mal, also danke Julia, dass du da auch uns so offen geschrieben hast, ist natürlich auch nicht leicht, das so zu machen. Und ich würde dir einfach wirklich auch mitgeben, du darfst auch als Mama wirklich hier mal ein Machtwort vielleicht sprechen und sagen, hey, unsere Haltung macht auch was mit unseren Kindern. Mhm. Ja, Unterstützung zu erhalten ist völlig in Ordnung. Jeder braucht das mal. Weil wenn wir uns ganz ehrlich sind, als Beispiel, ja, wenn ein Kind jetzt sagt, ich habe Zahnschmerzen und vor mir steht und weint, was machen die Eltern? Telefon, zu schauen, welcher Zahnarzt hat offen, wann ist der nächstmöglichste Termin am besten oder vielleicht auch noch in die Zahnklinik fahren, damit wir in der Nacht noch einen Termin kriegen. Wenn es am Abend kommt, kommt meistens am Abend. Ja. Keiner überlegt, was machen wir, sondern jeder reagiert und handelt. Mhm. Und bei psychischen Erkrankungen oder wenn es der Psyche nicht gut geht oder bei Gefühlen, ja, da diskutieren wir drüber, da fragen wir uns, ist das jetzt schwach oder darf man das in Anspruch nehmen? Na, aber hallo, das ist doch ein ganz, ganz wichtiger Teil von unserer Gesundheit.
2: Selbstverständlich.
3: Ja, bitte auch genauso selbstverständlich hier, Julia, Hilfe in Anspruch nehmen, tritt mit der Schule in Kontakt, ja. Und ich kann nur dich bestärken, dass du da auch mal eine Grenze aufweist und sagst, so sprechen wir über diese Themen nicht bei uns in der Familie. Das darfst du auch sagen, ja, dann bin ich jetzt vielleicht ein bisschen streng, aber diese Haltungen sind wichtig und dass du deine Tochter bestärkst, sich da auch wirklich Hilfe und Unterstützung holen zu dürfen, auch für ihre Zukunft.
2: Ich denke, man macht es in so einem Fall auch Sinn vielleicht, dass der Vater sich mal so erkundigt und weil er eigentlich vielleicht gar nicht so viel drüber weiß und oft wahrscheinlich auch schwer,
3: ja,
2: abgeneigte Menschen dazu zu bringen, aber vielleicht dann doch.
3: Ja, vielleicht darf man auch offen und neugierig bleiben und muss nicht immer gleich alles als negativ sehen. Vielleicht darf man es auch selbst mal kennenlernen. Meistens ist es ja so, wenn wir Dinge sehr ablehnen, also ist für mich immer so, wenn ich irgendwo merke, boah, da gibt es eine totale Barriere, dann spießt sich irgendwo was und entweder stecken da Ängste dahinter oder Sorgen, ja, oder man ist vielleicht selbst auch ein Stück weit betroffen und sollte da mal genauer hinschauen. Ja, und da ist er, ja, du hast eine nächste Frage.
2: Nein, nächste Woche geht's los.
3: Ja.
2: Hast du noch eine Go-To-Message? An
3: Schülerinnen, ja.
2: Vielleicht auch.
3: Ja, also ich versuche es zu sagen. Also vielleicht so ein paar Tipps für Eltern. Unbedingt Ruhe bewahren in der Schulzeit. Viel Interesse statt Vorwürfe bei den Kindern. Die Noten sind nicht aussagekräftig, die haben nichts mit Persönlichkeit zu tun. Es ist einfach eine Übersicht, wo ich gerade mit meinen Leistungen stehe, wo kann ich mich verbessern, wo bin ich vielleicht schon super unterwegs. Also für das gibt's Noten, aber es ist sonst eigentlich nichts aussagekräftig über das Kind. Feste Routinen unbedingt schaffen, also so Rituale schaffen, gerade beim Aufstehen, beim Schlafen gehen, dass man da auch wieder gut reinkommt. Einen guten Austausch mit Schulen, ja, unbedingt in Kontakt mit Schulen sein, ja, auch wenn es wo schwierig wird, die kleinen Fortschritte auch wahrnehmen, wenn es vielleicht Schulängste oder vielleicht auch eine Schulverweigerung gibt, ja, dann wirklich kleine Schritte wahrnehmen, dann ist es vielleicht nur mal das Hingehen, beim nächsten Mal ist es vielleicht mal in die Klasse reinschauen, Hallo sagen, also da gibt es dann wirklich ganz kleine Schritte, gerade bei Schulängsten, ja. Oder auch bei Schulverweigerung und die auch wahrnehmen, ja, wenn wir da eh noch nicht sind, dann vielleicht kleine Fortschritte auch im Lernen wahrnehmen. Also die kleinen Steps sind das Wichtige, nicht das Große, wir brauchen eine gute Note am Schulende. Und Hilfe annehmen, wenn einfach Belastung besteht, das ist ganz was Wichtiges. Und vielleicht so ein Gedanke, man muss das nicht alleine schaffen, es gibt Unterstützer, es gibt einen Schulunterstützer. Und wenn ich so an die Kinder und Jugendlichen denke, dann wünsche ich ihnen natürlich auch einen guten Schulstart, viele tolle Erlebnisse, also gerade so diese Ausflüge, Projekttage, Kennenlerntage, dass sie die echt auch genießen können, dass sie starke Nerven haben für Prüfungen, Tests und Sonstiges, ja, dass sie es einfach auch mal im Sportunterricht lustig haben können, dass sie in den Pausen Spaß haben, rauskommen, dass sie ihre Freunde treffen und mit denen Witze machen können und dass sie einfach sozusagen auch merken, dass es okay ist, wenn ich mal sozusagen eine Stütze brauche, dass ich mir da auch Hilfe holen darf, dass wir einfach ganz starke kleine Individuen sozusagen auch mit der Schule prägen können. Und für die Lehrer wünsche ich mir einfach auch Gelassenheit, viel Freude beim Unterrichten, weil genau das spüren die Kinder auch, wenn sie ein großes Herz für Kinder und Jugendliche haben und die einfach mögen. Und auch die sind wichtige Prägungspersonen für die Kinder, an die man wieder zurückdenkt, wenn man groß und erwachsen ist. Das heißt, ich wünsche allen Parteien, die jetzt so in den Schulstart gehen, wirklich auch einen guten Schulstart und vielleicht bleibt ja der ein oder andere Satz von mir auch hängen.
2: Mhm. Ich finde es immer so schön, deine Messages zum Schluss, weil ich mir selbst doch immer so viel mitnehmen kann, ja, weil ich kann das alles auch, weil ich denke mir immer, da ist ja noch so ein großes Drumherum, die ganzen Erlebnisse aus der Schule und Pause und Freunde und was man nicht alles so für aufregende Momente, positiv aufregende Momente.
3: Und die Kinder merken sich ja gar nicht, ob sie einen Dreier in der zweiten Klasse hatten oder was sie wirklich wissen ist, wie es war, wie wir vielleicht am Skikurs unterwegs waren oder dorthin gefahren sind.
2: Und das erste Mal Flaschendrink gespielt haben.
3: Ja, genau.
2: Ja, ich finde es super schön, vor allem ich denke, man kann ich ja auf meine Arbeit auch ummünzen.
3: Na,
2: weißt
3: klar.
2: du, so dieses, wenn ich auch mal jetzt aufstehe und mir sage, boah, jetzt geht's wieder in die Arbeit. Ja, aber so mit meinen Arbeitskollegen und mal gestern nochmal dort wieder gelacht und eigentlich war das cool und dort ein cooles Projekt. Ja,
3: genau.
2: Also, danke dafür. Hast du noch eine Frage an uns, dann melde dich bitte gerne. Wir sind für dich da auf Instagram psychotalk.at. I know.

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